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3: Ich bin Katrin Müller. Im Zollkonflikt zwischen den USA und Kanada geht es Schlag auf Schlag weiter. Nach den jüngsten Zöllen aus Ottawa kommt prompt eine Antwort aus Washington. Die Trump-Regierung kündigte Einfuhrverbote für bestimmte Produkte aus dem Nachbarland an. 3 Tage nach dem haushohen Sieg der AfD über die regierende CDU in Sachsen-Anhalt treffen die Chefs der beiden Parteien im Bundestag aufeinander. Die AfD-Partei und Fraktionsvorsitzende Weidel eröffnet heute als Oppositionsführerin die Generaldebatte in der Haushaltswoche. Anschließend redet Bundeskanzler und CDU-Chef Merz. Gestern hatte bereits Finanzminister Klingbeil seine Pläne für das kommende Jahr verteidigt.
4: Kanzler Merz und Finanzminister Klingbeil sind in der Haushaltsdebatte von der Opposition scharf kritisiert worden. Sie warf der Regierung Rechentricks und rekordverdächtiges Chaos vor. Klingbeil hielt dagegen. Die Koalition habe schmerzhafte Kompromisse machen und bei Finanzhilfen und Subventionen kürzen müssen. Nur so entstünden Spielräume für Investitionen in die Zukunft. Die AfD kritisierte vor allem die hohe Verschuldung und warf der Regierung verfassungswidrige Buchungstricks vor. Fürs kommende Jahr sind Ausgaben von über 550 Milliarden Euro und insgesamt mehr als 200 Milliarden Euro neue Schulden geplant. Aus Berlin, David Riemer.
3: Der mutmaßliche Saboteur hinter den Angriffen auf Stromleitungen in 3 Bundesländern wollte offenbar weitermachen. NRW-Innenminister Reul sagte, im Moment spreche alles für einen Einzeltäter. Festgenommen wurde der 48-Jährige bei Aachen, nachdem er einer Polizistin verdächtig aufgefallen war.
5: Als die Polizei den Mann schnappte, hatte er weitere Sprengmittel dabei. Auch in einem Zelt im Unterholz fanden die Beamten Sprengladungen. NRW-Innenminister Reul sagt deshalb ziemlich deutlich, der war immer noch unterwegs und wollte weitermachen. Dieses Spiel ist beendet worden. Die Ermittler prüfen trotzdem weiter, ob noch jemand beteiligt war. Zoe Tassovali, Nachrichtenredaktion.
3: Zum Sport. Borussia Dortmund hat zum Auftakt der Ligaphase der Fußball Champions League mit viel Mühe gewonnen. Gegen den spanischen Erstligisten FC Villarreal siegte der BVB mit 3:2. Und Deutschlands Basketballerinnen haben erstmals in ihrer Geschichte das Viertelfinale bei der WM erreicht. Das Team besiegte Außenseiter Südkorea bei dem Heimturnier in Berlin ungefährdet mit 94:56. Zum Wetter, die aktuelle Vorhersage des Deutschen Wetterdienstes. Vom Nordwesten ziehen Wolken und Regenschauer weiter Richtung Südosten. Sonst wechselnd bewölkt und im Süden sowie Teilen des Ostens teils kräftige Gewitter und Schauer. Im Nordwesten lockert es dagegen zunehmend auf. Regen nur noch an der Nordsee. Den Tag über dann auch wechselhaft. Im Osten länger anhaltender Regen, im Südosten und in der Lausitz Gewitter. Teils mit Starkregengefahr. Auch sonst kaum Sonne in Sicht bei Höchstwerten zwischen 17 und 23 Grad.
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6: Achtung auf der A67, Mannheim Richtung Darmstadt. Zwischen Gensheim und Funkstadt liegen Fahrzeugteile auf der Fahrbahn. Bitte fahrt hier vorsichtig.
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1: Ich bin Katrin Müller. In der Haushaltswoche im Bundestag steht heute Vormittag der Etat des Kanzleramts auf der Tagesordnung. Die Debatte wird von der Opposition traditionell für eine Abrechnung mit der Politik der Regierung insgesamt genutzt.
2: Finanzminister Klingbeil plant fürs kommende Jahr Ausgaben von über 555 Milliarden Euro. Gleichzeitig soll die Neuverschuldung deutlich steigen. Insgesamt sind mehr als 200 Milliarden Euro neue Schulden vorgesehen. Ein großer Teil des Geldes soll in die Verteidigung fließen. Mehrere Milliarden Euro sind auch für die Unterstützung der Ukraine vorgesehen. Finanziert werden soll ein Teil der Mehrausgaben unter anderem durch höhere Steuern auf Tabak, Alkohol, Sekt und eine neue Plastikabgabe. Ab 2028 drohen allerdings Milliardenlücken im Haushalt. Aus Berlin, David Riemer.
1: Im Zollkonflikt zwischen den USA und Kanada geht es Schlag auf Schlag weiter. Nach den jüngsten Zöllen aus Ottawa kommt prompt eine Antwort aus Washington. Die Trump-Regierung kündigte Einfuhrverbote für bestimmte Produkte aus dem Nachbarland an. In Oslo wird heute der norwegische König Harald beigesetzt. Es werden Gäste aus verschiedenen europäischen Königshäusern und aus der Politik erwartet. Harald war Ende August im Alter von 89 Jahren gestorben.
3: Der norwegische König war im Volk sehr beliebt. Deshalb rechnet man damit, dass bis zu 200.000 Menschen in die Osloer Innenstadt strömen werden. Das gesamte Zentrum ist abgesperrt und die Polizei spricht von einem der größten Einsätze ihrer Geschichte. Um 12 Uhr wird der Sarg des Königs in einer Prozession vom Schloss bis zur Domkirche gebracht, wo mit einem Gottesdienst Abschied von ihm genommen wird. Beigesetzt wird er im Mausoleum in der Akershus Festung. Aus Oslo, Sigrid Harms.
1: Zum Sport. Borussia Dortmund hat zum Auftakt der Ligaphase der Fußball-Champions League mit viel Mühe gewonnen. Im Duell mit dem spanischen Erstligisten FC Villarreal siegte der BVB mit 3:2. Überschattet wurde die Partie von der Auswechslung des Neuzugangs Konstantinos Karezas, der in der ersten Hälfte nach Kreislaufproblemen mit einer Trage vom Feld und ins Krankenhaus gebracht werden musste. Und Deutschlands Basketballerinnen haben erstmals in ihrer Geschichte das Viertelfinale bei der WM erreicht. Das Team besiegte Außenseiter Südkorea bei dem Heimturnier in Berlin ungefährdet mit 94:56 und trifft am Donnerstag auf Europameister Belgien. Zum Wetter, die aktuelle Vorhersage des Deutschen Wetterdienstes. Vom Nordwesten ziehen Wolken und Regenschauer weiter Richtung Südosten. Sonst wechselnd bewölkt und im Süden sowie Teilen des Ostens teils kräftige Gewitter und Schauer. Im Nordwesten lockert es dagegen zunehmend auf. Regen nur noch an der Nordsee. Den Tag über dann auch wechselhaft. Im Osten länger anhaltender Regen, im Südosten und in der Lausitz Gewitter. Teils mit Starkregengefahr. Auch sonst kaum Sonne in Sicht bei Höchstwerten zwischen 17 und 23 Grad.
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4: Aktuell liegen uns keine Meldungen über Verkehrsstörungen vor. Wir wünschen weiterhin eine gute Fahrt.
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2: Ich bin Yannick Schicken-Hofheim und das ist schon spektakulär. Also vor mir springt ein riesiger Tiger aus Kürbissen durch einen Reifen aus Kürbissen. Bei mir Bauer Rainer Paul. Ihre Kürbiserlebniswelt hat ganz schön was zu bieten.
3: Wir haben lebensgroße Figuren aus der Zirkuswelt nachgebaut. Ein Elefant, ein Feuerspucke und ich bin auch selber immer wieder begeistert aufs Neue.
2: Insgesamt 30.000 Kürbisse sind hier verbaut in einer Art Outdoor-Museum. Und wenn ihr jetzt sagt, ich will die Kürbisse nicht nur angucken, ich will sie essen. Ihr bekommt hier knusprige Kürbispommes. Im Shop gibt es außerdem Kürbismarmelade, Kürbispesto. Ja, und nicht zu vergessen natürlich auch den ganz klassischen Kürbis.
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2: Ich bin Katrin Müller. Im Zollkonflikt zwischen den USA und Kanada geht es Schlag auf Schlag weiter. Nach den jüngsten Zöllen aus Ottawa kommt prompt eine Antwort aus Washington. Die Trump-Regierung kündigte Einfuhrverbote für bestimmte Produkte aus dem Nachbarland an. 3 Tage nach dem haushohen Sieg der AfD über die regierende CDU in Sachsen-Anhalt treffen die Chefs der beiden Parteien im Bundestag aufeinander. Die AfD-Partei und Fraktionsvorsitzende Weidel eröffnet heute als Oppositionsführerin die Generaldebatte in der Haushaltswoche. Anschließend redet Bundeskanzler und CDU-Chef Merz. Gestern hatte bereits Finanzminister Klingbeil seine Pläne für das kommende Jahr verteidigt.
3: Kanzler Merz und Finanzminister Klingbeil sind in der Haushaltsdebatte von der Opposition scharf kritisiert worden. Sie warf der Regierung Rechentricks und rekordverdächtiges Chaos vor. Klingbeil hielt dagegen. Die Koalition habe schmerzhafte Kompromisse machen und bei Finanzhilfen und Subventionen kürzen müssen. Nur so entstünden Spielräume für Investitionen in die Zukunft. Die AfD kritisierte vor allem die hohe Verschuldung und warf der Regierung verfassungswidrige Buchungstricks vor. Fürs kommende Jahr sind Ausgaben von über 550 Milliarden Euro und insgesamt mehr als 200 Milliarden Euro neue Schulden geplant. Aus Berlin, David Riemer.
2: Der mutmaßliche Saboteur hinter den Angriffen auf Stromleitungen in 3 Bundesländern wollte offenbar weitermachen. NRW-Innenminister Reul sagte, im Moment spreche alles für einen Einzeltäter. Festgenommen wurde der 48-Jährige bei Aachen, nachdem er einer Polizistin verdächtig aufgefallen war.
4: Als die Polizei den Mann schnappte, hatte er weitere Sprengmittel dabei. Auch in einem Zelt im Unterholz fanden die Beamten Sprengladungen. NRW-Innenminister Reul sagt deshalb ziemlich deutlich, der war immer noch unterwegs und wollte weitermachen. Dieses Spiel ist beendet worden. Die Ermittler prüfen trotzdem weiter, ob noch jemand beteiligt war. Zoe Tassovali, Nachrichtenredaktion.
2: Zum Sport. Borussia Dortmund hat zum Auftakt der Ligaphase der Fußball-Champions League mit viel Mühe gewonnen. Gegen den spanischen Erstligisten FC Villarreal siegte der BVB mit 3:2. Und Deutschlands Basketballerinnen haben erstmals in ihrer Geschichte das Viertelfinale bei der WM erreicht. Das Team besiegte Außenseiter Südkorea bei dem Heimturnier in Berlin ungefährdet mit 94:56. Zum Wetter, die aktuelle Vorhersage des Deutschen Wetterdienstes. Vom Nordwesten ziehen Wolken und Regenschauer weiter Richtung Südosten. Sonst wechselnd bewölkt und im Süden sowie Teilen des Ostens teils kräftige Gewitter und Schauer. Im Nordwesten lockert es dagegen zunehmend auf. Regen nur noch an der Nordsee. Den Tag über dann auch wechselhaft. Im Osten länger anhaltender Regen, im Südosten und in der Lausitz Gewitter. Teils mit Starkregengefahr. Auch sonst kaum Sonne in Sicht bei Höchstwerten zwischen 17 und 23 Grad.
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5: Aktuell liegen uns keine Meldungen über Verkehrsstörungen vor. Wir wünschen weiterhin eine gute Fahrt.
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8: Ich bin Katrin Müller. Im Zollkonflikt zwischen den USA und Kanada geht es Schlag auf Schlag weiter. Nach den jüngsten Zöllen aus Ottawa kommt prompt eine Antwort aus Washington. Die Trump-Regierung kündigte Einfuhrverbote für bestimmte Produkte aus dem Nachbarland an. 3 Tage nach dem haushohen Sieg der AfD über die regierende CDU in Sachsen-Anhalt treffen die Chefs der beiden Parteien im Bundestag aufeinander. Die AfD-Partei und Fraktionsvorsitzende Weidel eröffnet heute als Oppositionsführerin die Generaldebatte in der Haushaltswoche. Anschließend redet Bundeskanzler und CDU-Chef Merz. Gestern hatte bereits Finanzminister Klingbeil seine Pläne für das kommende Jahr verteidigt.
9: Kanzler Merz und Finanzminister Klingbeil sind in der Haushaltsdebatte von der Opposition scharf kritisiert worden. Sie warf der Regierung Rechentricks und rekordverdächtiges Chaos vor. Klingbeil hielt dagegen. Die Koalition habe schmerzhafte Kompromisse machen und bei Finanzhilfen und Subventionen kürzen müssen. Nur so entstünden Spielräume für Investitionen in die Zukunft. Die AfD kritisierte vor allem die hohe Verschuldung und warf der Regierung verfassungswidrige Buchungstricks vor. Fürs kommende Jahr sind Ausgaben von über 550 Milliarden Euro und insgesamt mehr als 200 Milliarden Euro neue Schulden geplant. Aus Berlin, David Riemer.
8: Der mutmaßliche Saboteur hinter den Angriffen auf Stromleitungen in 3 Bundesländern wollte offenbar weitermachen. NRW-Innenminister Reul sagte, im Moment spreche alles für einen Einzeltäter. Festgenommen wurde der 48-Jährige bei Aachen, nachdem er einer Polizistin verdächtig aufgefallen war.
10: Als die Polizei den Mann schnappte, hatte er weitere Sprengmittel dabei. Auch in einem Zelt im Unterholz fanden die Beamten Sprengladungen. NRW-Innenminister Reul sagt deshalb ziemlich deutlich, der war immer noch unterwegs und wollte weitermachen. Dieses Spiel ist beendet worden. Die Ermittler prüfen trotzdem weiter, ob noch jemand beteiligt war. Zoe Tassovali, Nachrichtenredaktion.
8: Zum Sport. Borussia Dortmund hat zum Auftakt der Ligaphase der Fußball-Champions League mit viel Mühe gewonnen. Gegen den spanischen Erstligisten FC Villarreal siegte der BVB mit 3:2. Und Deutschlands Basketballerinnen haben erstmals in ihrer Geschichte das Viertelfinale bei der WM erreicht. Das Team besiegte Außenseiter Südkorea bei dem Heimturnier in Berlin ungefährdet mit 94:56.
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12: Schönen guten Morgen um 17:45. Der Tag startet heute mit ein paar Wolken, zum Beispiel gerade in Hünfeld bei 16 und in Wiesbaden bei 17 Grad. Später kommt dann auch mal die Sonne durch, aber es ist insgesamt frischer als gestern. 19 bis 23 Grad bekommen wir maximal. Und im Norden kann es am Nachmittag und Abend auch mal einzelne Schauer geben. Morgen dann auch wieder bis 23 Grad. Und damit der Blick auf die Straßen. Aktuell habe ich hier keine Staus, keine Störungen, deswegen gute Fahrt für euch.
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14: Und mit Dua Lipa, Dance the Night. Guten Morgen.

0: Ich habe immer mehr Lust auf Kürbis in allen Varianten. Suppe, Ofenauflauf. Risotto habe ich letzte Woche schon gemacht. Kürbis-Deko. Gefühlt kannst du alles mit den Dingern machen.
1: Der Kürbis, der Spargel des Herbsts, ist wieder da. 30.000 davon besorgt und eine eigene Erlebniswelt gebaut hat Pauls Bauernhof in Hofheim-Wallau aus Kürbissen. Wochenlang, liebevoll, 16 riesige Figuren haben sie auf dem Feld zusammengestellt, so wie in so einem Outdoor-Museum. Und der quasi der oberste Kürbischef, das ist nicht Donald Trump, auch wenn er so aussieht, sondern Bauer Rainer Paul, der hat unserem Reporter erklärt, worauf wir uns da freuen dürfen.
2: Man kann hier ganz gemütlich einen schönen, chilligen Tag verbringen. Wir haben lebensgroße Figuren aus der Zirkuswelt nachgebaut. Angefangen von einem Tiger, der durch einen Feuerreif springt, ein Elefant, ein Zirkuswagen mit einem Traktor, ein Feuerspucker. Immer wieder ganz toll, wenn ich hier durch die Kürbiserlebniswelt gehe und staunende Kinder, staunende Erwachsene sehe. Ich bin auch selber immer wieder begeistert aufs Neue.
0: Also ja, wir haben natürlich auf ffh.de Fotos, aber am besten kommt sowas natürlich auch live zum Angucken. Ja. Ne? Und wenn ihr jetzt sagt, oh, ich will den Kürbis nicht angucken, ich möchte ihn essen. Ihr kriegt natürlich vor Ort knusprige Kürbispommes zum Beispiel. Es gibt Kürbismarmelade, Kürbispesto, Kürbiskerne mit Schokolade überzogen.
1: Alles. Ich glaube, Julia hat eine sehr, sehr lange Liste sich schon zusammengestellt. Wenn ihr hin wollt, die Kürbis-Erlebniswelt in Hofheim. Jeden Tag geöffnet, unter der Woche ab 14, am Wochenende ab 10 Uhr.

0: Guten Morgen am Mittwoch gleich mit Paul Young. Come Back and Stay, Greatest Hit aus den 80ern. Und dazu gibt's was Aktuelles von Jennifer Lopez und David Guetta. Save Me Tonight noch vor 6 Uhr.
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2: Gerstungen will hessisch werden. Mutmaßlicher Stromsaboteur festgenommen. Das Wetter Wolken und Sonne bis 23 Grad.
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0: 5 vor 6.
1: Ich bin Sarah Maxen. Guten Morgen. Kuriose Überlegung in Gerstungen in Thüringen. Die Gemeinde überlegt, das Bundesland zu wechseln und hessisch zu werden. Hintergrund ist, dass Bürgermeister Stephan von der CDU dem Land Thüringen vorwirft, die Grenzkommune zu vernachlässigen. FFH-Reporter Frank Pirott.
2: Der Bürgermeister kritisiert kaputte Straßen, Probleme bei Zugverbindungen und viel zu viel Unterrichtsausfall. Deshalb schicken schon jetzt immer mehr Eltern ihre Kinder auf hessische Schulen. Mit dem möglichen Wechsel nach Hessen will Stephan nach eigenen Angaben das Land Thüringen aufrütteln, damit die 8.700 Einwohnergemeinde besser unterstützt wird. Ob Gerstungen wirklich das Bundesland wechselt, ist aber noch völlig offen. Die rechtlichen Hürden für so einen Schritt sind nämlich sehr hoch.
1: Er soll Stromleitungen in 3 Bundesländern angegriffen haben. Jetzt hat die Polizei den mutmaßlichen Täter in der Nähe eines Kraftwerks bei Aachen festgenommen. Der 48-Jährige wollte offenbar weitere Angriffe verüben, sagt NRW-Innenminister Reul. FFH-Reporterin Zoe Tasovali.
3: Bei seiner Festnahme hatte der Mann Sprengmittel dabei. Weitere fanden die Ermittler in einem Zelt ganz in der Nähe. Reul geht derzeit von einem Einzeltäter aus. Die Ermittler wollen weitere Täter aber nicht ausschließen. In mehreren Bekennerbriefen schreibt der 48-Jährige vom Kampf gegen fossile Energie. Mit selbstgebauten Raketen soll er Drähte auf Hochspannungsleitungen geschossen und so Kurzschlüsse ausgelöst haben. In Brandenburg und Nordrhein-Westfalen fielen dadurch zeitweise einzelne Kraftwerksblöcke aus.
1: Deutschland liefert der Ukraine ein weiteres großes Waffenpaket. Verteidigungsminister Pistorius hat tausende Raketen und Artilleriegranaten zugesagt. Einschüchterungsversuche Russlands und hybride Angriffe würden weder bei der Ukraine noch bei Deutschland oder anderen Partnern funktionieren, so Pistorius. Die rund 250.000 Beschäftigten im hessischen Handel bekommen mehr Geld. Die Gewerkschaft Verdi und der Handelsverband haben sich nach eigenen Angaben auf einen neuen Tarifvertrag geeinigt. Demnach steigen die Löhne in 2 Stufen um insgesamt 5%. In der Fußball-Regionalliga haben die Kickers Offenbach die Tabellenführung verteidigt. Sie haben mit 3:2 gegen Steinbach-Haiger gewonnen. Außerdem hat der FSV Frankfurt 2:0 gegen Hessen-Kassel gespielt. Etwas kühler heute im FFH-Land, maximal 19 bis 23 Grad bekommen wir. Jetzt gerade stehen wir bei 15 in Vellmar und 17 in Frankfurt. Und heute früh, da sind auch noch so ein paar Wolken unterwegs. Die verziehen sich dann aber auch immer mal. Nur im Norden kann es am Nachmittag und Abend vereinzelt Schauer geben. Morgen dann wieder bis 23 Grad und ganz schön.
4: FFH-Verkehrsservice um diese Zeit kurz vor 6, 5.57 Uhr. Noch keine Meldung.
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4: Dafür aber jetzt Jennifer Lopez und David Guetta. Guten Morgen.

0: Guten Morgen Hessen, am Mittwoch in einem unbekannten Land. Vor gar nicht allzu langer Zeit lebt eine Biene, wohl bekannt.
1: Und diese Biene, die ich meine, nennt sich Maya.
0: Ja, können wir alle im Schlaf mitsingen, gell? Kindheitserinnerung für viele von uns, die Biene Maya, Karel Gott. Auch für diese beiden hier.
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3: Für mich noch einen Kaffee, Anke.
4: Mit oder mit ohne Milch?
3: Mit ohne.
4: Stefan, die Zeichentrickserie Biene Maya gibt's ja schon seit 50 Jahren.
5: Dann ist sie aber nicht mehr in der Blüte ihres Lebens und geht bestimmt am Bienenstock.
4: Hauptsache, ihr Freund Willi hat nichts mit den Drohnensichtungen am Flughafen zu tun.
5: Wespen sind zurzeit ja beliebter als Bienen.
4: Bitte?
5: Wer bekommt denn im Biergarten den meisten Applaus?
6: Und ein Glas Honig.
4: Momentchen mal bitte. Stefan, ich dachte ja früher immer, Maya ist eine Rolle und die Bienendarstellerin heißt im richtigen Leben Sabine.
5: Hä?
4: Die singen doch immer. Und die Sabine, die ich meine, die heißt Maya.
6: Oh. Also Honig ist übrigens das haltbarste Lebensmittel der Welt.
4: Ach, deshalb ist die Hallervorden so alt. Der hat ja Honig im Kopf.
5: Deine Kommentare sind ja das Gegenteil von Honig.
4: Und zwar...
5: unhaltbar.
4: Nach 113.938 € sammeln Sie Langnese-Punkte. Haben Sie eine Airbnb-Card oder sind Sie im... wie ist nochmal dieser Bienen-DJ?
6: Wer?
4: Ach ja, alle Waben-Club.
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0: Schönen guten Morgen, 9. September, 11 Minuten nach 6 ist es und draußen ist es an manchen Stellen ja so richtig fast schon frühherbstlich neblig, so dunstig, es ist ein wenig dunstig. Die Temperaturen im Moment in Wolfhagen 15 Grad, Eichenzell ebenfalls 15 und in Rüsselsheim 18, sehr viel mehr werden es da heute auch nicht, also nicht mehr ganz so die große Hitze wie die letzten Tage. Bei 23 bis 25 Grad ist dann heute erstmal Schluss. Auf den Straßen alles frei, wie sich das gehört um die Zeit eigentlich. 12 nach 6. Ich hoffe, ihr kommt gut durch mit den No Angels. Still in love with you.
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0: muss ich jetzt kurz aus euren Träumen reißen, um 6:15. Guten Morgen mit einer sehr explosiven Story. Geht eigentlich ganz harmlos los mit einem Fußballverein in der Nähe von Hanau mit einem sehr ungewöhnlichen Namen. Die heißen nicht etwa Borussia oder Germania oder einfach FC, sondern die heißen Kewa. Kewa Wachenbuchen steht für Kesselstadt Wachenbuchen und dann halt einfach nochmal ein Wachenbuchen hinten dran. Also bei Kewa, das ist aber nicht das Explosive. Das Explosive ist da, wo die Fußball spielen seit neuestem. Da, wo sie immer spielen, aber in der Umgebung hat sich was verändert. Direkt neben dem Kewa Wachenbuchen Sportplatz ist jetzt ein Munitionssperrgebiet errichtet worden. Die Stadt vermutet, dass da noch scharfe Weltkriegsmunition rumliegt. Und das Problem ist, wenn die Fußballer von Kewa Wachenbuchen jetzt über den Zaun schießen, dann ist der Ball unwiederbringlich weg, weil das Gelände drumherum, der Wald, nicht betreten werden darf. So, FFH-Reporter Yannick Schick war für uns mein Wachenbuchen vor Ort und hat gecheckt, ja, wie schnell geht denn das, dass so ein Ball ins Munitionssperrgebiet fliegt. Bisschen Erfahrung bringst du ja mit, leg los.
1: So, Johannes, du weißt, ich war Verteidiger in der Kreisliga.
0: Genau.
1: Also die Wahrscheinlichkeit, dass uns jetzt ein Ball verloren geht, ist relativ groß. Ich habe mal einen mitgebracht, den lege ich jetzt mal hier hin, so 20 Meter vors Tor ungefähr. Die Jungs von Kewa Wachenbuchen gucken zu. Es macht den Druck noch ein bisschen größer.
0: Mhm.
1: Ich ziehe einfach mal ab. Oh Gott, ausgerechnet jetzt geht er ins Tor. Das ist mir in meiner Karriere nie gelungen.
0: Nie passiert.
1: Aber ja, man sieht schon, der Zaun ist hier so ungefähr 5 Meter groß. Wenn hier mal einer verrutscht, dann geht er schnell drüber. Ich frage mal hier den Flo, den Luca und den Pascal. Mal Hand aufs Herz, wie oft ist denn euch das schon passiert?
2: Ja, so 2-3 Mal die Woche passiert es auf jeden Fall.
1: Okay, also dein Abschluss ist nicht der beste.
2: Nee, ich klär die Bälle. Ja, wir versuchen halt schon Lösungen zu finden im Training, aber im Spiel, der Gegner ist dabei, da ist Druck dabei und dann fliegen schon einige Bälle in den Wald.
1: Training ist ja ein gutes Stichwort. Also da habe ich gehört, habt ihr es tatsächlich schon so ein bisschen angepasst, ne?
3: Dass wir darauf achten, dass die Tore in die Bereiche zeigen, wo man den Ball holen kann. Also jetzt sei es Richtung Mittellinie oder wie auch immer.
4: Aber vor allem im Spiel kann man darauf keine Rücksicht nehmen, weil man sich darauf konzentrieren muss, eher den Ball zu verteidigen oder den Ball reinzuschießen, anstatt jetzt zu gucken, ob der Ball nicht beim Zaun fliegt.
1: Gibt es da irgendeine Form von mannschaftsinterner Strafe, die ihr mal ausgesprochen habt, wenn einer das Ding drüber bläst?
2: Nur wenn es unnötig war.
1: Und dann?
2: Dann muss man Strafe zahlen.
1: Die ist wie hoch?
2: 2 Euro.
1: Boah. Was macht ihr am Ende der Saison mit dem Geld?
2: Eine schöne Abschlussfahrt.
1: Also hat es zumindest auch ein bisschen was Positives.
5: Ein bisschen was, ja, weil wir hätten lieber die Bälle, glaube ich.
0: Das glaube ich. Bis hierhin vielen Dank, Yannick Schick. Er hat sich als Bomber der Nation versucht. Es hat bislang noch nicht geklappt.
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0: Guten Morgen, Hessen, die nächste halbe Stunde in eurem FFH-Mix. Angesagt ist von Tiffany Harris, Vertigo und ein Greatest Hit der Backstreet Boys. As long as you love me, noch vor 7:30.
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5: Hessen reagiert auf Gerstungs Wechselwunsch. Boom für heiße Theken und Imbisse in Geschäften. Das Wetter Wolken und nicht mehr ganz so warm.
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5: Ich bin Sarah Maxen. Guten Morgen. Straßen sind kaputt, es gibt Probleme mit den Zugverbindungen und an den Schulen fällt viel Unterricht aus. Gerstung in Thüringen hat genug. Bürgermeister Stefan schlägt deshalb jetzt vor, das Bundesland zu wechseln und Teil von Hessen zu werden. Kommende Woche berät der Hauptausschuss über den Vorschlag. Und was hält Hessen von der Idee? Das hat Ministerpräsident Rhein unserer Reporterin gesagt.
6: Also ist natürlich sehr schmeichelhaft für uns Hessen, dass andere Kommunen aus anderen Ländern gerne nach Hessen wollen. Bei uns ist jeder willkommen. Wir sind ein offenes Land für jeden, der einwandern will. Aber so einfach ist es halt in so einer Frage auch nicht. Da müssen ja sehr viele Formalien erfüllt werden. Und deswegen rate ich dazu, das Gespräch in Thüringen zu suchen.
5: Die klassische Gastronomie steckt in der Krise. Aber was boomt, ist das schnelle Essen beim Einkaufen. Also die Pommes auf dem Baumarktparkplatz oder auch das Fleischkäsebrötchen im Supermarkt. So das Handelsforschungsinstitut EHI. FFH-Reporter Thomas Bremser.
7: Diese sogenannte Gastronomie eilt von Rekord zu Rekord. Über 13 Milliarden Euro haben die Händler damit im vergangenen Jahr umgesetzt, vor allem beim Mittagessen zum Mitnehmen. Für dieses Jahr erwartet das Institut ein weiteres Plus. Das liegt auch an den vergleichsweise niedrigen Preisen. Die meistverkauften Speisen sind laut Umfrage Frikadellen, Currywurst, belegte Brötchen und Schnitzel.
5: Borussia Dortmund ist mit einem Sieg in die Fußball-Champions-League-Saison gestartet. 3:2 gegen den FC Villarreal. Überschattet wurde der Sieg aber vom Zusammenbruch von BVB-Neuzugang Karezas. Der 18-Jährige kam mit Kreislaufproblemen ins Krankenhaus. Es geht ihm laut Verein den Umständen entsprechend gut. Und jetzt schalten wir in die einzelnen hessischen Regionen.
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8: Ich bin Yannick Schick in Hofheim und das ist schon spektakulär. Also vor mir springt ein riesiger Tiger aus Kürbissen durch einen Reifen aus Kürbissen. Bei mir Bauer Rainer Paul, ihre Kürbiserlebniswelt hat ganz schön was zu bieten.
9: Wir haben lebensgroße Figuren aus der Zirkuswelt nachgebaut. Ein Elefant, ein Feuerspucke und ich bin auch selber immer wieder begeistert aufs Neue.
8: Insgesamt 30.000 Kürbisse sind hier verbaut in einer Art Outdoor-Museum. Und wenn ihr jetzt sagt, ich will die Kürbisse nicht nur angucken, ich will sie essen. Ihr bekommt hier knusprige Kürbispommes. Im Shop gibt es außerdem Kürbismarmelade, Kürbispesto. Ja, und nicht zu vergessen natürlich auch den ganz klassischen Kürbis.
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5: Der Tag startet im FFH-Land oft wolkig, später kommt dann aber auch die Sonne durch. Insgesamt ist es ein bisschen frischer als gestern, 19 bis 23 Grad bekommen wir maximal. Im Norden kann es am Nachmittag und Abend auch einzelne Schauer geben. Morgen dann auch wieder bis 23 Grad.
0: Im FFH-Verkehrsservice muss ich leider kurz warnen. Um 6.28 Uhr Vorsicht bitte auf der A661 Egelsbach-Oberursel. Es liegt ein Tier zwischen Bad Homburger Kreuz und der Ausfahrt Bad Homburg auf der Fahrbahn. Bitte passt auf.
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0: Und mit den kompletten Backstreet Boys. Guten Morgen.

0: gleich fünf. Entschuldigung, so viel Vertigo muss sein. Gleich 5:05. Guten Morgen, Hessen. Ein edler Tropfen. Also wirklich sensationell. Das ist ein Tropfen, den ihr nicht kaufen könnt, sondern nur heute früh bei uns gewinnen. Guten Morgen, Hessen-Reporter Daniel Granitzny. Unser Granny hat gestern bei der Weinlese geholfen an der Bergstraße. Weingut Schuster in Bensheim-Gronau. Ihr habt's gehört. Aus den Trauben hat er jetzt erstmal Saft gemacht und ein paar Flaschen hat er für euch exklusiv mitgebracht. Und dafür spielen wir mit euch Wein oder nicht Wein? Das ist jetzt die Frage für Petra Negerach aus Kelkheim. Petra, bist du eine Weinexpertin?
1: Nein, überhaupt nicht.
0: Du trinkst das, was dir schmeckt.
1: Ja.
2: Wein hat ja ganz oft so lustige Namen, ne? Ja. Du hörst jetzt welche. Und sagst uns bitte, welchen Wein es nicht gibt. Welchen haben wir uns ausgedacht?
0: A.
1: Okay, versuch.
0: Die Iphöfer Domina. Mhm. B. Der Weinheimer Winzerschweiß. Oder C. Der Zehnmorgen Krötenpfuhl. Einer der drei ist ausgedacht. Welcher? Iphöfer Domina, Weinheimer Winzerschweiß oder Zehnmorgen Krötenpfuhl.
1: Ich würde sagen, den Winzerschweiß.
0: Den Weinheimer Winzerschweiß, glaubst du, gibt es nicht?
1: Ja.
0: Also die Iphöfer Domina, das darf ich dir als Franke sagen, die gibt schon einmal. Das ist ein Rotwein aus Iphofen.
2: Klar.
0: Ja.
2: Wer kennt's nicht?
0: So, der Zehnmorgen-Krötenpfuhl oder der Weinheimer Winzerschweiß. Einer davon ist ein Riesling aus der Nahe und zwar... Der Zehnmorgen-Krötenpfuhl. Du bist völlig richtig, Weinheimer Winzerschweiß, haben wir uns ausgedacht.
1: Okay.
2: Herzlichen Glückwunsch.
1: Dankeschön.
0: Mein Gott, Petra, ab sofort steht etwas bei dir im Kühlschrank oder demnächst, wenn du abgeholt hast. Das kann man nicht kaufen, den kann man jetzt wirklich, da jeder Chateau Petrus ist ein Dreck dagegen, denn das ist Granny Grapes, ein Traubensaft von Daniel Granitzny, handgekeltert.
1: Super.
0: Das will ich aber doch auch meinen. Es sind noch Fläschchen da, wenn ihr eine haben wollt. 069 19 72 5. Habt jetzt gehört, wie es geht.
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0: Schönen Morgen, gleich 7:15, 6.43 Uhr, um ganz genau zu sein. Es wird heute nicht mehr ganz so heiß wie die letzten Tage. Bei 23, 24 Grad ist schon Schluss auf den Thermometern. Und dabei bleibt es aber trotzdem heiter bis wolkig und meistens trocken. Aktuell haben wir in Velmar 14, Hünfeld 15 und in der Landeshauptstadt Wiesbaden bedeckte 16 Grad. FFH-Staupilot Nils Grunwald in der Verkehrszentrale Deutschland. Du hast auch schon was mitgebracht.
1: Ganz genau, wie immer jeden Morgen um diese Zeit. Die A643 Mainz in Richtung Wiesbaden zwischen dem Dreieck Mainz und dem Schierscheiner Kreuz stockt der Verkehr und deswegen braucht ihr 10 Minuten länger.
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0: Gleich Martin Garrix und Ed Sheeran zusammen. Repeat It, die angesagten Hits von heute im FFH-Mix mit einem Greatest Hit von Coldplay. Clocks. Noch bevor die Clock 7 Uhr zeigt, hört ihr den bei uns.
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5: Offenbach Spitzenreiter bei Kfz-Schäden. Weltrekord in Baunatal geknackt. Das Wetter, Wolken und Sonne bis 23 Grad.
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5: Ich bin Sarah Maxen. Guten Morgen. Das Kennzeichen OF steht für ohne Führerschein. So wird ja oft gewitzelt. Aber tatsächlich kracht es in Offenbach besonders häufig. In der bundesweiten Kfz-Schadensbilanz liegt die Stadt auf Platz 1 vor Gelsenkirchen und Berlin. FFH-Reporterin Leonie Kilian, und das ja sogar sehr deutlich.
6: Fast 40% über dem deutschlandweiten Schnitt. So viel höher sind die Schäden in der Kfz-Haftpflicht in Offenbach. Die Folge: hohe Kosten bei der Kfz-Versicherung. Auch eine andere hessische Stadt hat es ganz nach oben ins Ranking geschafft. Wiesbaden liegt auf Platz 5. Als mögliche Gründe nennt der Gesamtverband der deutschen Versicherungswirtschaft enge Straßen und dichten Stadtverkehr. Spitzenreiter in Rheinland-Pfalz ist Ludwigshafen.
5: Er soll Stromleitungen in 3 Bundesländern angegriffen haben. Jetzt hat die Polizei den mutmaßlichen Täter in der Nähe eines Kraftwerks bei Aachen festgenommen. Der 48-Jährige wollte offenbar weitere Angriffe verüben, sagt NRW-Innenminister Reul. FFH-Reporterin Zoe Tasovali.

0: Nach Festnahme hatte der Mann Sprengmittel dabei. Weitere fanden die Ermittler in einem Zelt ganz in der Nähe. Roll geht derzeit von einem Einzeltäter aus. Die Ermittler wollen weitere Täter aber nicht ausschließen. In mehreren Bekennerbriefen schreibt der 48-Jährige vom Kampf gegen fossile Energie. Mit selbstgebauten Raketen soll er Drähte auf Hochspannungsleitungen geschossen und so Kurzschlüsse ausgelöst haben. In Brandenburg und Nordrhein-Westfalen fielen dadurch zeitweise einzelne Kraftwerksblöcke aus.
1: Wer Geld hat, kann daraus gerade noch mehr machen. Sparer können bei Tages- und Festgeld aktuell so viele Zinsen kassieren wie lange nicht. Zeitweise über 3,5% Zinsen gibt es für ein neues Tagesgeldkonto bei einigen Banken. Das zeigt eine Analyse des Vergleichsportals Verivox. Allerdings sollten wir aufs Kleingedruckte achten. Oft gelten die Top-Angebote nur für wenige Monate und danach sinken die Zinsen deutlich ab, so die Experten. In Baunatal in Nordhessen ist am Abend ein Weltrekord geknackt worden. 42 Kilometer hat Kevin Otschepka im Parkstadion zurückgelegt, aber nicht laufend, sondern per Burpee Broad Jumps. FFH-Reporterin Madeleine Kasim, wie können wir uns das denn vorstellen?
2: Ja, dabei muss man sich quasi einmal auf dem Boden ablegen, wieder aufrichten und weit nach vorn springen. Und genau das hat der 31-Jährige gemacht, seit Mittwoch immer und immer wieder bei Wind und Wetter. Nach insgesamt 155 Stunden, 44 Minuten und 51 Sekunden springt er dann ans Ziel. Bei der Aktion hat er übrigens auch noch Geld für die Kinderkrebsstiftung gesammelt. Über 5.000 Euro kamen dabei zusammen.
1: Es ist etwas kühler heute im FFH-Land. Maximal 19 bis 23 Grad bekommen wir. Jetzt gerade stehen wir bei 14 in Marburg und 15 in Schlitz und es ist wolkig. Dazwischen kommt im Laufe des Tages aber auch immer mal die Sonne raus. Nur im Norden kann es am Nachmittag und Abend vereinzelt Schauer geben. Morgen dann wieder bis 23 Grad und ganz schön.
3: Ja, dann Glückwunsch nach Nordhessen zum Weltrekord in Baunatal.
1: Auf jeden Fall.
3: Wie hieß diese, was hat der gemacht, der Herr Otschepka?
1: Burpee Broad Jumps.
3: Ja. Otschepka, ich bin der Meinung, der hat früher mal bei der Eintracht gespielt.
1: Dachte ich auch.
3: Das war der Otschepka, ich weiß.
4: Genau.
3: Der FFH-Staupilot. Nils Grunwald in der Verkehrszentrale Deutschland, übernehmen Sie bitte mal mit einer Warnmeldung.
4: Ja. Genau, Achtung auf der A5 Frankfurt-Kassel zwischen Frankfurt-Westhafen und dem Westkreuz Frankfurt. Hier liegt ein großer Kübel auf den beiden linken Spuren. Bitte fahrt besonders vorsichtig. Dann die üblichen Verdächtigen, die A60 Mainz-Rüsselsheim zwischen Ginsheim-Gustavsburg und Bischofsheim. 2 Kilometer Stau an der Baustelle. Die A643 Mainz Richtung Wiesbaden zwischen dem Dreieck Mainz und dem Schierschöner Kreuz stockt der Verkehr und ihr braucht 10 Minuten mehr Zeit. Und natürlich auch die A671 Mainz Richtung Wiesbaden zwischen dem Mainz-Spitzdreieck und Hochheim-Süd. 2 Kilometer Stau an der Baustelle.
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3: Einen schönen guten Morgen jetzt mit Coldplay.
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3: Und danach geht's irgendwann in 7 Minuten auch weiter mit sowas ähnlichem wie Fußball. Da wird nämlich scharf geschossen auf dem Sportplatz in Wachenbuchen. Wenn da die Bälle über den Zaun fliegen, landen sie in einem Munitionssperrgebiet. Und dürfen nicht geholt werden. Wir haben unseren fußballbegeisterten Reporter Yannick Schick mal hingeschickt. Bis jetzt hat er noch nichts drüber gebolzt. Bomber der Nation wird er nicht mehr. Er meldet sich gleich wieder in Guten Morgen Hessen.

0: Guten Morgen, Hessen. 6:07. Das freut allerhöchstens die Lederballindustrie. Denn 15 Bälle haben die Fußballer von Kewa Wachenbuchen bei Hanau allein beim Spiel letzten Sonntag unwiederbringlich verloren. Das ist vermutlich hessenweiter Rekord unter den Amateurvereinen. Ja, dahinter steckt, ihr habt es mitbekommen, eine verrückte Geschichte. Direkt neben dem Platz ist jetzt Sperrgebiet. Das ist erweitert worden, weil die Stadt sagt, da könnte vielleicht noch scharfe Weltkriegsmunition liegen. Da hat ja Hanau generell einiges abgekriegt damals. Das heißt, alle Bälle, die über den Zaun fliegen, dürfen nicht mehr geholt werden. FFH-Reporter Yannick Schick war beim Training gestern Abend, um zu schauen, gehen da jetzt vielleicht die nächsten Bälle futsch.
1: Also gerade läuft hier das Abschlussspiel und ich sag mal so, die Jungs spielen hier wirklich mit dem Feuer. Also die spielen hier auf das Tor. Dahinter ist ein 5 Meter großer Fangzaun und dahinter ist Sperrgebiet und es war schon wirklich der ein oder andere Querschläger hier mit dabei. Abgefälschtes Ding, einer war in der Latte. Also aus meiner Sicht ist das nur noch eine Frage der Zeit. Und da ist es passiert. Ich hab's euch gesagt, ich hatte es im Gefühl. Kerzen gerade in den Wachenbucher Abendhimmel gezimmert. Ich muss einmal fragen, du warst es, wie ist dein Name?
2: Hude.
1: Also woran hat's gelegen? Was war jetzt das Problem?
2: Ja, das fragt man sich immer, woran es gelegen hat, aber der ist mir über den Spann gerutscht. Das war keine Absicht. Ja, blöd gelaufen. Jetzt müssen wir erstmal auf den Ball warten.
1: Ist dir das schon häufiger passiert? Wenn ja, wie oft?
2: Ja. Weiß ich nicht, wie oft, regelmäßig. Ich bin absolut kein Techniker. Mich kannst du hinten in die Verteidigung packen, da passt es, aber vorne, lass lieber.
1: Okay, jetzt muss ich aber kurz die Teamkollegen fragen. Droht ihm denn jetzt eine Strafe?
3: Dummheit, das wären 2 Euro, aber ich glaube, das verkraftet er.
1: Beim nächsten Abschluss vielleicht ein bisschen konzentrierter, du pumpst auch ganz schön.
2: Ja, war vor kurzem erst Kerb. Die hängen noch ein bisschen drin.
0: Okay, die Stadt sagt, erst im Frühjahr kann der Kampfmittelräumdienst das Sperrgebiet mal absuchen. Bis dahin bleibt's halt so, wie es ist. Das wäre eine spannende Wette. Wie viele Fußbälle liegen bis dahin dort? Und was wir bis jetzt immer noch nicht wissen, woran hat es gelegen? Ja, kann man sich hinterher immer fragen.
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0: Guten Morgen um 7:15. Aktuelle Temperaturen aus Hessen-Dillenburg 12 Grad. Dann haben wir in Darmstadt 15 und in Hofgeismar 14 Grad. Gibt auch maximal heute nur 23, 24 Grad auf den Thermometern. Teilweise jetzt noch wolkig oder dunstig. Später lockert es dann etwas auf und meistens bleibt es trocken. FFH-Staupilot Nils Grunwald, du hast eine aktuelle Warnmeldung in der Verkehrszentrale Deutschland.
1: Genau, Achtung auf der A45 Dortmund Richtung Gießen zwischen Ehringshausen und dem Wetzlarer Kreuz liegt eine Holzlatte auf der Fahrbahn. Bitte fahrt hier besonders vorsichtig.
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0: Morgen Hessen, es ist der 9. September, hurra Schnapszahl, aber auch diesen Mittwoch werden wir überleben. Manche sogar mit ausreichend Expertenwissen, was soll ich sagen?
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0: Wisst ihr, was die schlimmste Sorte Angeber ist? Survival-Experten. Auf Insta, Dingensbummens und Fratzebook drücken dir alle ihre neuesten Adventures und Challenges aufs Auge.
2: Uiuiui, ich laufe gerade 1000 Meilen durch die Taiga, barfuß, und ich ernähre mich nur von Moos und von kleinen Steinchen.
0: Herzlichen Glückwunsch, aber hast du mal geguckt, ob da nicht auch ein Bus fährt? Außerdem sehen die ganze Sponsorenaufnäher an deine Tannenklamotte scheiße aus. Auf dir leuchtet ja mehr Werbung als auf dem Times Square New York. Oder auch höchst beeindruckend, mit dem Fahrrad durch die Sahara zuckeln. Wenigstens frierst du da nicht, du sehr dünner Mann mit dem Pferdeschwanz und den Barfußschuhe. Erzähl deine Erlebnisse den Kamelen. Keiner will sehen, wie du morgens Kondenswassertröpfchen von einer Plastikplane leckst. Ich ahne ja, dass es anstrengend ist, aber es ist jetzt vielleicht nicht ganz so anstrengend, wie die ganze Sache im Actionmarkt Regale einzuräumen. Wir können nichts lernen von euch. Hier in Hesse ist das größte Abenteuer, wenn du durch den Knüll radelst und kriegst eine Platte. Dann rettet dich halt einfach eine Rentnerwandergruppe, die ein paar Proteinriegel im Rucksack hat. Und ich weigere mich einfach, euch zu beneiden, weil ihr so kühn seid und so fit. Ich werd halt schon krank, wenn ich mit Nasehahnen Müll runtertrag. Hör mir auf mit Survival-Experten. Ich wundere mich selbst, dass ich da so ruhig bleiben kann.
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0: mit der angesagten von Taylor Swift. I knew it, I knew you. Dazu im FFH-Mix noch ein Greatest Hit von Mr. Mister. Broken Wings. Und dann sind wir auch schon soweit. Um kurz vor 7:30 hört ihr den noch.
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13: Hessen reagiert auf Gerstungs Wechselwunsch. Rededuell im Bundestag nach AfD-Wahlbeben. Das Wetter Wolken und nicht mehr ganz so warm.
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13: Ich bin Sarah Maxen. Guten Morgen. Straßen sind kaputt. Es gibt Probleme mit den Zugverbindungen und an den Schulen fällt viel Unterricht aus. Gerstungen in Thüringen hat genug. Bürgermeister Stephan schlägt deshalb jetzt vor, das Bundesland zu wechseln und Teil von Hessen zu werden. Kommende Woche berät der Hauptausschuss über den Vorschlag. Und was hält Hessen von der Idee? Das hat Ministerpräsident Rhein unserer Reporterin gesagt.
14: Also ist natürlich sehr schmeichelhaft für uns Hessen, dass andere Kommunen aus anderen Ländern gerne nach Hessen wollen. Bei uns ist jeder willkommen. Wir sind ein offenes Land für jeden, der einwandern will. Aber so einfach ist es halt in so einer Frage auch nicht. Da müssen ja sehr viele Formalien erfüllt werden. Und deswegen rate ich dazu, das Gespräch in Thüringen zu suchen.
13: 3 Tage nach dem CDU-Wahldebakel in Sachsen-Anhalt steht Kanzler Merz im Bundestag massiv unter Druck. Da kommt es am Vormittag zum direkten Schlagabtausch mit AfD-Chefin Weidel. Sie eröffnet die Generaldebatte. Direkt danach spricht der CDU-Chef. Merz schließt aktuell einen Rücktritt aus, räumt aber Fehler bei der Vermittlung seiner Politik ein. Aus Supermarktangeboten um die Ecke werden leckere und günstige Gerichte. Mithilfe einer neuen App aus Großzimmern in Südhessen. FFH-Reporter Marc Wilhelm.
15: Softwareentwickler Christian Busch hat sich die praktische App Sparchef ausgedacht. Sie erstellt Rezepte aus den tagesaktuellen Angeboten der Supermärkte in eurer Nähe. So spart ihr euch nerviges Blättern in den Angebotsprospekten. Ihr müsst nur noch die Lebensmittelschnäppchen einkaufen, die euch die App auflistet und dann ja ab in den Kochtopf. Mediterran, asiatisch, Schnitzel, ist alles möglich. Erste User bewerten in den App-Stores sehr zeitsparend für kreativeres Kochen.
13: 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Und jetzt schalten wir in die einzelnen hessischen Regionen.
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16: Ich bin Simone Gut-Bellett. Wer ein Auto mit OF-Kennzeichen fährt, muss besonders oft Kontakt mit seiner Versicherung aufnehmen. Die gemeldeten Schäden sind hier laut aktueller Kfz-Schadensbilanz 40% höher als im deutschlandweiten Schnitt. Damit belegt Offenbach den Spitzenplatz. Wiesbaden liegt auf Platz 5. Viele Unfälle passieren auch in Ludwigshafen. Die Stadt ist Spitzenreiter in Rheinland-Pfalz. Und vor 4 Jahren schaute Ed Sheeran spontan vorbei. Heute geht's wieder los, das Oktoberfest in Frankfurt. Den Festbieranstich auf dem Festgelände am Deutsche Bank Park übernimmt diesmal kein geringerer als Ministerpräsident Boris Rhein. Musikalisch steht Mickey Krause auf der Bühne.
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17: Der Tag startet im FFH-Land oft wolkig, später kommt dann aber auch mal die Sonne durch. Insgesamt ist es ein bisschen frischer als gestern. 19 bis 23 Grad bekommen wir maximal. Im Norden kann es am Nachmittag und auch am Abend einzelne Schauer geben. Morgen dann auch wieder bis 23 Grad.
0: Damit ist es 7.28 Uhr, Zeit für den FFH-Verkehrsservice mit FFH-Staupilot Nils Grunwald in der Verkehrszentrale Deutschland.
18: Auf der A60 Mainz-Rüsselsheim zwischen Ginsheim, Gustavsburg und Bischofsheim 2 Kilometer Stau an der Baustelle. Die A643 Mainz-Wiesbaden zwischen dem Dreieck Mainz und dem Schirschener Kreuz stockt der Verkehr und ihr braucht immer noch 10 Minuten länger. Und auf der A661 Oberursel-Egelsbach ist es jetzt in der Baustelle wieder voll. Zwischen dem Bad Homburger Kreuz und Frankfurt-Eckenheim 3 Kilometer stockender Verkehr, besonders auf der rechten Spur. Das waren die größten Staus. Alle Infos gibt's auch für eure Strecke in unserer FFH-App.
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0: Hurra, Schnapszahl, der 9. September ist. Guten Morgen. Hits.

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1: 7:36 Uhr.
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2: Guten Morgen, Hessen. Und ihr gewinnt heute früh Traubensaft. Den gibt es nirgends zu kaufen, nämlich Granny Grapes von Guten Morgen, Hessen-Reporter Daniel Granitzny himself.
3: Ja, genau. Hab ja auch einen Presseausweis. Ne? Deswegen durfte ich den selbst pressen. Bei der Weinlese durfte ich helfen auf dem Weingut Schuster an der Bergstraße. Und aus diesen Trauben hat Hobbywinzer Siggi mit mir diesen geilen Saft gezaubert.
2: Und um eine Flasche Wein spielt jetzt Corinna Bernauer aus Langenselbold.
4: Guten Morgen.
2: Hast du Dorscht?
4: Na sicher.
2: Der muss auch weg, glaube ich. Ich glaube, der bitzelt schon.
3: Ja, und nicht, dass es federweißer wird, weißt du?
2: Wobei, hätten wir auch nichts dagegen, ne? Wir spielen ein Spiel, zu dem uns Shakespeare inspiriert hat. Das Spiel heißt Wein oder nicht Wein? Das ist hier die Frage. Der Granny nennt dir jetzt drei furchtbar verrückt klingende Weinsorten von einem Etikett. Und eins haben wir uns ausgedacht und das musst du finden. Die anderen zwei gibt es wirklich.
4: Okay.
3: Also, Achtung, liebe Corinna. A. Musbacher Eselshaut. B. Forster Ungeheuer. Oder ist es doch C. Schriesheimer Piesel? Welchen dieser drei Namen haben wir uns ausgedacht und welche beiden Weine gibt es wirklich?
1: Musbacher Eselshaut, Forster Ungeheuer, Schriesheimer Piesel, klingen alle drei blöd, gell?
3: Aber zwei schmecken.
4: Ja, ich glaube, die B gibt's auf alle Fälle, habe ich glaube schon mal gehört.
3: Okay.
4: Aber ich glaube die Haut, also A.
2: Die Musbacher Eselshaut. Also, ich darf so viel verraten, beides von den Weinen, die es gibt, sind Rieslinge. Beide kommen aus der Palz.
3: Hast du dich auf A schon festgelegt, Corinna?
4: Ja, dann sage ich C.
3: Und die Antwort, die richtige, ist C, Schriesheimer Piesel.
5: Ich habe in letzter Sekunde noch die Kurve gekriegt.
3: Oder waren wir aber jetzt Günther Jauch im Quadrat hier mit dir?
5: Leck mich am Buckel.
3: Herzlichen Glückwunsch.
5: Tatsächlich.
4: Dankeschön.
3: Eine Flasche Granny Grapes. Hast du dir mit hier gewonnen? Im besten Fall, wie gesagt, ist es noch Traubensaft.
4: Ja. Ich werde sie ehren.
2: Bitte. Herzlichen Glückwunsch und liebe Grüße nach Langenselbold.
4: Dankeschön.
2: Eine Flasche hätten wir noch, wenn ihr Lust habt. 069 19 72 5.
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0: Guten Morgen, 7:45 ist es. Hier ist Hitradio FFH und das Wetter für alle Hitzegeplagten können wir ein bisschen Entwarnung geben. Es ist jetzt erstmal vorbei mit den 30 plus. Heute nur 19 bis 23 Grad. Teilweise heute Morgen noch ein bisschen bewölkt oder sogar noch ein bisschen neblig, dunstig. Das verzieht sich im Laufe des Tages. Dann ist es wolkig und immerhin trocken. Vielleicht kriegen wir sogar ein bisschen Sonne zu sehen. FFH-Staupilot Nils Grunwald kümmert sich sonst gern um die Autobahn, aber jetzt mal um eine Bundesstraße.
1: Ganz genau, die B49 Limburg Richtung Gießen. Eigentlich auch ein Dauerbrenner morgens zwischen Solms-Niederbiel und dem Tunnel Wetzlar. Aber heute ist es ein bisschen mehr als sonst. 3 Kilometer Stau an der Baustelle plant eine Viertelstunde mehr Zeit ein.
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0: Gleich mit Tiffany. Greatest Hit aus den 80ern. I Think We're Alone Now. Und dazu was Frisches, Neues, ziemlich Gutes von Temper City. Self-Aware als nächstes noch vor 8 Uhr.
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8: Offenbach Spitzenreiter bei Kfz-Schäden. Banken zahlen gerade hohe Zinsen fürs Tagesgeld. Das Wetter Wolken und Sonne bis 23 Grad.
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8: Ich bin Sarah Maxen. Guten Morgen. Das Kennzeichen OF steht für ohne Führerschein. So wird ja oft gewitzelt, aber tatsächlich kracht es in Offenbach besonders häufig. In der bundesweiten Kfz-Schadensbilanz liegt die Stadt auf Platz 1 vor Gelsenkirchen und Berlin. FFH-Reporterin Leonie Kilian.
9: Fast 40% über dem deutschlandweiten Schnitt. So viel höher sind die Schäden in der Kfz-Haftpflicht in Offenbach. Die Folge? Hohe Kosten bei der Kfz-Versicherung. Auch eine andere hessische Stadt hat es ganz nach oben ins Ranking geschafft. Wiesbaden liegt auf Platz 5. Als mögliche Gründe nennt der Gesamtverband der deutschen Versicherungswirtschaft enge Straßen und dichten Stadtverkehr. Spitzenreiter in Rheinland-Pfalz ist Ludwigshafen.
8: Im Bundestag treffen heute AfD-Chefin Weidel und Kanzler Merz direkt aufeinander. 3 Tage nach der Wahl in Sachsen-Anhalt eröffnen beide mit ihren Reden die Generaldebatte. FFH-Reporter David Riemer.
10: AfD-Chefin Weidel wird ihre Rede genießen, zumal sie Rückenwind aus Washington hat. Denn US-Präsident Trump hat der Partei vor wenigen Stunden höchstpersönlich Glückwünsche zum Wahlerfolg ausgesprochen. Auf der anderen Seite ein geschwächter Kanzler. Merz wird in seiner CDU für das Wahldebakel in Sachsen-Anhalt mitverantwortlich gemacht. Er selbst hat inzwischen Fehler eingestanden, einen Rückzug aus dem Kanzleramt lehnt er aber ab. Merz hat außerdem klargestellt, dass er an seinen geplanten Reformen in der schwarz-roten Koalition festhalten will.
8: Wer Geld hat, kann gerade

0: daraus noch mehr machen. Sparer können bei Tages- und Festgeld aktuell so viele Zinsen kassieren wie lange nicht. Zeitweise über 3,5%, zeigt eine Analyse des Vergleichsportals Verivox. Allerdings sollten wir aufs Kleingedruckte achten. Oft gelten die Top-Angebote nur für neue Konten und für wenige Monate. Danach sinken die Zinsen deutlich, so die Experten. Ob die Pommes auf dem Baumarktparkplatz oder das Fleischkäsebrötchen im Supermarkt, das schnelle Essen beim Einkaufen boomt. Diese sogenannte Handelsgastronomie hat im vergangenen Jahr einen Rekordumsatz von über 13 Milliarden Euro gemacht. Hauptgrund ist laut den Forschenden, dass vielen Kunden klassische Restaurants inzwischen einfach zu teuer geworden sind. Borussia Dortmund ist mit einem Sieg in die Fußball-Champions-League-Saison gestartet, 3:2 gegen den FC Villarreal. Und in der Fußball-Regionalliga gab es gleich zwei Hessen-Duelle. Kickers Offenbach hat die Tabellenführung verteidigt durch einen 3:2-Sieg gegen Steinbach-Haiger und der FSV Frankfurt hat 2:0 gegen Hessen-Kassel gespielt. Es ist etwas kühler heute im FHV-Land, maximal 19 bis 23 Grad bekommen wir. Jetzt gerade aber sonnig bei 13 Grad in Korbach, 16 haben wir in Rüsselsheim, hier sind aber ein paar Wolken unterwegs. Im Norden kann es am Nachmittag und am Abend vereinzelt auch Schauer geben. Und morgen bekommen wir dann wieder bis 23 Grad und es wird ganz schön.
1: 8:02, der FFH-Verkehrsservice mit Staupilot Nils Grunwald in der Verkehrszentrale Deutschland.
2: Mehr geworden ist es auf der A60 Mainz-Rüsselsheim zwischen Ginsheim-Gustavsburg und Bischofsheim. 4 Kilometer Stau an der Baustelle. Auf der A67 Mannheim Richtung Darmstadt stockt es gerade 5 Kilometer zwischen Gernsheim und Funkstadt. Und auf der A643 Mainz in Richtung Wiesbaden zwischen dem Dreieck Mainz und dem Schierstener Kreuz 6 Kilometer Stau und stockender Verkehr. Ihr braucht eine Viertelstunde mehr Zeit. Das waren die größten Staus. Alle Infos gibt's auch für eure Strecke in unserer FFH-App.
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1: Und mit toller neuer Musik von Temper City. Guten Morgen. Hits.

0: Guten Morgen Hessen, am Mittwoch in einem unbekannten Land. Vor gar nicht allzu langer Zeit lebt eine Biene, wohl bekannt.
1: Und diese Biene, die ich meine, nennt sich Maya.
0: Ja, können wir alle im Schlaf mitsingen, gell? Kindheitserinnerung für viele von uns, die Biene Maya, Karel Gott. Auch für diese beiden hier.
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3: Für mich noch einen Kaffee, Anke.
4: Mit oder mit ohne Milch?
3: Mit ohne.
4: Stefan, die Zeichentrickserie Biene Maya gibt's ja schon seit 50 Jahren.
5: Dann ist sie aber nicht mehr in der Blüte ihres Lebens und geht bestimmt am Bienenstock.
4: Hauptsache, ihr Freund Willi hat nichts mit den Drohnensichtungen am Flughafen zu tun.
5: Wespen sind zurzeit ja beliebter als Bienen.
4: Bitte?
5: Wer bekommt denn im Biergarten den meisten Applaus?
6: Und ein Glas Honig.
4: Momentchen mal bitte. Stefan, ich dachte ja früher immer, Maya ist eine Rolle und die Bienendarstellerin heißt im richtigen Leben Sabine.
5: Hä?
4: Sie singen doch immer. Und die Sabine, die ich meine, die heißt Maya.
6: Oh. Also Honig ist übrigens das haltbarste Lebensmittel der Welt.
4: Ach, deshalb ist Didi Hallervorden so alt. Der hat ja Honig im Kopf.
5: Deine Kommentare sind ja das Gegenteil von Honig.
4: Und zwar...
5: unhaltbar.
4: €13.938. Sammeln Sie Langnese-Punkte? Haben Sie eine Airbnb-Card? Oder sind Sie im... wie ist nochmal dieser Bienen-DJ?
6: Wer?
4: Ach ja, alle Waben-Club.
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0: Nee, Love Me Not bei FFH. Es ist 8:12 und die große Hitze ist vorläufig vorbei. Man soll nie sagen, aber über 30 kriegen wir heute nicht mehr. Höchstens vielleicht mal 25, ansonsten sind 19 bis 23 angesagt. Vielleicht mal heute Abend der ein oder andere Schauer, ansonsten bleibt es trocken. Paar Wolken, bisschen Dunst heute Morgen noch. Wir gucken mal auf die Autobahn. FFH-Staupilot Nils Grunwald hat dann nämlich eine aktuelle Warnmeldung.
1: Achtung auf der A4 Eisenach in Richtung Kirchheim zwischen Wildeck-Höhnebach und Friedewald liegt eine Schaufel auf der rechten Spur. Bitte fahrt hier ganz besonders vorsichtig.
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0: Morgen, Viertel nach acht. Gibt eine hochexplosive Story für euch heute im FFH-Land und sie hat im weitesten Sinne mit Fußball zu tun, nämlich mit dem Verein Kewa-Wachenbuchen. Ist eh schon ein sehr origineller Name, der heißt ausgesprochen nämlich Kessel-Stadt-Wachenbuchen. Wachenbuchen, also doppelt gemoppelt. Kewa-Wachenbuchen. Und das ist aber noch nicht das Originelle. Das Originelle ist, direkt neben dem Sportplatz ist jetzt neuerdings Sperrgebiet, Munitionssperrgebiet. Die Stadt vermutet, dass da noch scharfe Weltkriegsmunition rumliegt. Da ist ja leider einiges runtergekommen, damals über Hanau-Maintal so die Ecke. Wenn die Fußballer ab sofort über den Zaun schießen, ist der Ball unwiederbringlich weg. Der Wald drumherum, das Gelände darf nicht betreten werden. FFH-Reporter Yannick Schick, selber Fußballvergangenheit, war für uns vor Ort und hat mal gecheckt, wie schnell geht das, dass so ein Ball im Sperrgebiet liegt. Leg los!
1: So, Johannes, du weißt, ich war Verteidiger in der Kreisliga. Also ja. Die Wahrscheinlichkeit, dass uns jetzt ein Ball verloren geht, ist relativ groß. Ich habe mal einen mitgebracht, den lege ich jetzt mal hier hin, so 20 Meter vors Tor ungefähr. Mhm. Die Jungs von Kewa-Wachenbuchen gucken zu. Es macht den Druck noch ein bisschen größer. Ja. Ich ziehe einfach mal ab. Oh Gott. Ausgerechnet jetzt geht er ins Tor. Das ist mir in meiner Karriere nie gelungen.
0: Genau.
1: Aber ja, man sieht schon, der Zaun ist hier so ungefähr 5 Meter groß. Wenn hier mal einer verrutscht, dann geht er schnell drüber. Ich frage mal hier den Flo, den Luca und den Pascal. Mal Hand aufs Herz, wie oft ist denn euch das schon passiert?
2: Ja, so 2-3 Mal die Woche passiert es auf jeden Fall.
1: Okay, also dein Abschluss ist nicht der beste.
2: Nee, ich klär die Bälle. Ja, wir versuchen halt schon Lösungen zu finden im Training, aber im Spiel, der Gegner ist dabei, da ist Druck dabei und dann fliegen schon einige Bälle in den Wald.
1: Training ist ja ein gutes Stichwort. Also da habe ich gehört, habt ihr es tatsächlich schon so ein bisschen angepasst, ne?
3: Dass wir darauf achten, dass die Tore in die Bereiche zeigen, wo man den Ball holen kann. Also jetzt sei es Richtung Mittellinie oder wie auch immer.
4: Aber vor allem im Spiel kann man darauf keine Rücksicht nehmen, weil man sich darauf konzentrieren muss, eher den Ball zu verteidigen oder den Ball reinzuschießen, anstatt jetzt zu gucken, ob der Ball nicht beim Zaun fliegt.
1: Gibt es da irgendeine Form von mannschaftsinterner Strafe, die ihr mal ausgesprochen habt, wenn einer das Ding drüber bläst?
2: Nur wenn es unnötig war.
1: Und dann?
2: Dann muss man Strafe zahlen.
1: Die ist wie hoch?
2: 2 Euro.
1: Was macht ihr am Ende der Saison mit dem Geld?
5: Eine schöne Abschlussfahrt.
1: Also hat es zumindest auch ein bisschen was Positives.
5: Ein bisschen was, ja, weil wir hätten lieber die Bälle, glaube ich.
0: Ja, das kann ich mir vorstellen. Skandal im Munitionssperrbezirk. Yannick Schick hat keinen Ball ins Minenfeld geschossen. Also Bomber der Nation wird er nicht mehr. Er versucht später trotzdem weiter.
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0: Gleich der Sommerhit des Jahres 2026. Shakira und Burna Boy. Die, die. Und dazu gibt's den Greatest Hit aus Irland von Boyzone. Picture of You noch vor 8:30 als nächstes.
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9: Hessen reagiert auf Gerstungs Wechselwunsch. Rededuell im Bundestag nach AfD-Wahlbeben. Das Wetter Wolken und nicht mehr ganz so warm.
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9: Ich bin Sarah Maxen. Guten Morgen. Straßen sind kaputt. Es gibt Probleme mit den Zugverbindungen und an den Schulen fällt viel Unterricht aus. Gerstung in Thüringen hat genug. Bürgermeister Stefan schlägt deshalb jetzt vor, das Bundesland zu wechseln und Teil von Hessen zu werden. Kommende Woche berät der Hauptausschuss über den Vorschlag. Und was hält Hessen von der Idee? Das hat Ministerpräsident Rhein unserer Reporterin gesagt.
10: Also ist natürlich sehr schmeichelhaft für uns Hessen, dass andere Kommunen aus anderen Ländern gerne nach Hessen wollen. Bei uns ist jeder willkommen. Wir sind ein offenes Land für jeden, der einwandern will. Aber so einfach ist es halt in so einer Frage auch nicht. Da müssen ja sehr viele Formalien erfüllt werden. Und deswegen rate ich dazu, das Gespräch in Thüringen zu suchen.
9: 3 Tage nach dem CDU-Wahldebakel in Sachsen-Anhalt steht Kanzler Merz im Bundestag massiv unter Druck. Da kommt es am Vormittag zum direkten Schlagabtausch mit AfD-Chefin Weidel. Sie eröffnet die Generaldebatte. Direkt danach spricht der CDU-Chef. Merz schließt aktuell einen Rücktritt aus, räumt aber Fehler bei der Vermittlung seiner Politik ein. In Baunatal in Nordhessen ist am Abend ein Weltrekord geknackt worden. 42 Kilometer hat Kevin Otschepka im Parkstadion zurückgelegt, aber nicht laufend, sondern per Burpee Broad Jumps. FFH-Reporterin Madeleine Kassim, wie können wir uns das denn vorstellen?
11: Ja, dabei muss man sich quasi einmal auf dem Boden ablegen, wieder aufrichten und weit nach vorn springen. Und genau das hat der 31-Jährige gemacht, seit Mittwoch immer und immer wieder bei Wind und Wetter. Nach insgesamt 155 Stunden, 44 Minuten und 51 Sekunden springt er dann ans Ziel. Bei der Aktion hat er übrigens auch noch Geld für die Kinderkrebsstiftung gesammelt. Über 5.000 Euro kamen dabei zusammen.
9: Und jetzt schalten wir in die einzelnen hessischen Regionen.
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9: Schon jetzt zeigt sich das Wetter im FFH-Land von seiner schönen Seite. Und da, wo noch Wolken sind, verziehen die sich am Vormittag auch nach und nach. Es bleibt meist trocken, nur im Norden sind am Nachmittag und Abend einzelne Schauer unterwegs. 19 bis 23 Grad sind heute drin. Morgen wird es auch wieder schön, dann bis 24 Grad.
0: Der FFH-Verkehrsservice, 8.28 Uhr. Hier ist Staupilot Nils Grunwald aus der Verkehrszentrale Deutschland.
7: Achtung auf der B42 im Rheingau-Taunus-Kreis zwischen Österreich und Hattenheim liegt ein Karton auf der Fahrbahn. Bitte fahrt besonders vorsichtig. Die A60 Mainz-Rüsselsheim noch sehr voll zwischen Gitzheim-Gustavsburg und Rüsselsheim-Mitte. 6 Kilometer Stau und stockend an der Baustelle. Die A648 Eschborn Richtung Frankfurt zwischen Frankfurt-Rödelheim und der Messe. 4 Kilometer Stau. Viele wollen hier nach Frankfurt zur Automechanikermesse. Die A661 Egelsbach-Oberursel zwischen dem Bräunigsheimer Dreieck und Frankfurt-Heddernheim. Jetzt gerade 4 Kilometer Stau nach einem Unfall auf der linken Spur ist der passiert in der Baustelle. Das waren die größten Staus. Alle Infos gibt's auch für eure Strecke in unserer FFH-App.
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0: Einen schönen guten Morgen am 9.9.

0: Guten Morgen Hessen bei FFH. Wir sind ein ganz schöner Saftladen, aber wirklich nur heute. Heute schenken wir euch Traubensaft, nicht irgendeinen Traubensaft. Nein. Fantastischer Nektar der Götter, den Guten Morgen Hessen-Reporter Daniel Granitzny selber gepresst hat.
1: Da greifst du jetzt aber ins ganz große Saftregal, oder?
0: Muss ja wertig hier.
1: Auf dem Weingut Schuster in Bensheim-Gronau, da war ich im Einsatz bei der Weinlese.
0: Ja.
1: Und wir sind tatsächlich ein paar leckere Fläschchen Saft rausgekommen.
2: Sensationell.
1: So, genau, du klapperst schon. Ja. Granny Grapes mit extra designtem Etikett. Mit meinem Konterfei drauf.
0: Es gibt ja viele, die nach Etikett kaufen.
1: Ja.
0: Ne, weil sie sagen,
1: so, und das ist doch eins.
0: Wenn ich das sehen würde, würde ich sofort zuschlagen. Aber kann man ja nicht kaufen, kann man nur jetzt gewinnen.
1: Ja.
0: Lieber Sven Michel in Rüsselsheim, guten Morgen.
3: Guten Morgen.
0: Hast du Lust auf Traubensaft?
3: Ja, auf jeden Fall.
0: Jetzt, wo wir den so sensationell, verkauft haben. Du kennst das Spiel, Wein oder Nichtwein. Es gibt unfassbar abgefahrene Weinnamen. Und Granny haut dir jetzt mal wieder drei um die Ohren.
1: Welchen gibt es nicht, lieber Sven, ja? Achtung. A. Blinde Eule. B. Wasserloser Lumenchen. Oder C. Pornfelder.
3: Das letzte habe ich nicht verstanden.
1: Kein Problem, das sage ich gerne nochmal. Das ist der Pornfelder.
0: P wie Paula und der Rest, Ornfelder.
1: Also blinde Eule, wasserloser Lumenchen oder Pornfelder?
3: Ich würde den Wasserlosen nehmen.
0: Den wasserloser Lumenchen, glaubst du, gibt es nicht.
1: Dann kommt hier die Auflösung. Ja. Lieber Sven,
0: darf ich dir sagen, das ist das Wasser, das trifft mich ins Mark, weil ich bin in Wasserlos geboren.
1: Nee, echt jetzt,
0: ja,
1: oder was?
0: Richtig.
1: Dann musst du
0: auflösen.
1: Und das
0: wasserloser Lumenchen, lieber Sven, das gibt's leider. Dieser Wein, der Weinberg hat mal den berühmten Schauspieler Günther Strack gehört.
1: Nein.
0: Ja.
1: Johannes, du gibst ja hier Info fürs Leben mit.
0: Also du bist leider schon raus, Sven. Aber jetzt will ich natürlich wissen, welchen gibt's nicht.
1: Sven und Johannes, es ist die blinde Eule.
0: Nein, den Pornfelder gibt's, oder
1: den
0: was?
1: Pornfelder gibt's.
0: Nee.
1: Ja, ist wahrscheinlich ein billiger Aldi-Abklatsch vom Dornfelder.
0: Von wegen.
1: Lass mich. Von wegen.
0: Oh, ich hab's gerade gegoogelt. Das Ding kostet 11,90 eine Flasche Pornfelder.
1: Oh, ja, okay, gut. Dann ist es doch im höheren Segment.
0: Dann trinkt ihr den morgen schön. Ne? Sven, wir können da leider nichts mehr für dich tun. Eine Flasche bleibt hier. Es tut mir leid. Grüße nach Rüsselsheim.
3: Grüße zurück.
0: Damit haben wir ja noch eine übrig.
1: Wein oder Nichtwein.
0: Wein oder Nichtwein. 069 19 72 5.

0: Gimme love, gimme love, gimme love. 8.43 Uhr, guten Morgen Hessen. Heute wird's nicht ganz so heiß wie die letzten Tage. Immerhin so knapp Mitte 20 Grad schaffen wir. 19 bis 23 sind offiziell angesagt. Dazu ein paar Wolken und immerhin trocken bis heute Abend. Da soll's ein paar Schauer geben. Bei FFH-Staupiloten Nils Grunwald gibt es jetzt zwei A5-Meldungen in der familienfreundlichen Vorteilspackung.
1: Jawohl, die A5 in Richtung Süden zwischen dem Rasthof Taunusblick und Frankfurt-Niederrad. Einmal 6 Kilometer Stau und stockend. Das liegt alles auch an der Automechanikermesse. Da wollen viele hin und deswegen stockt es auch in der anderen Richtung. Zwischen dem Frankfurter Kreuz und dem Westkreuz Frankfurt 6 Kilometer Stau. Außerdem kurz vor Niederrad ein defektes Auto rechts.

0: Guten Morgen Hessen, am Mittwoch. Wartet, ich mach mal ganz kurz Fenster auf. Ah, toll. Das Meer, kein Wecker, kein Berufsverkehr. Einfach nur...
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0: 2020, dieser Hit hier, Fever Dream. Legendär gut, Alex Warren, die angesagten Hits von heute und dazu ein Greatest Hit von Coolio. Gangsters Paradise im FFH-Mix, Coolio noch vor 9 Uhr.
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9: Gerstung überlegt, hessisch zu werden. Nächster Schritt für digitalen Ausweis. Das Wetter, Wolken und Sonne bis 23 Grad.
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9: Ich bin Sarah Maxen, guten Morgen. Kuriose Pläne in Gerstungen in Thüringen. Die Gemeinde überlegt, das Bundesland zu wechseln und hessisch zu werden. Der Hintergrund ist allerdings ernst. Bürgermeister Stefan von der CDU wirft dem Land Thüringen vor, die Grenzkommune zu vernachlässigen. FFH-Reporter Frank Pirott.
10: Der Bürgermeister kritisiert kaputte Straßen, Probleme bei Zugverbindungen und viel zu viel Unterrichtsausfall. Deshalb schicken schon jetzt immer mehr Eltern ihre Kinder auf hessische Schulen. Mit dem möglichen Wechsel nach Hessen will Stefan nach eigenen Angaben das Land Thüringen aufrütteln, damit die 8.700 Einwohnergemeinde besser unterstützt wird. Ob Gerstungen wirklich das Bundesland wechselt, ist aber noch völlig offen. Die rechtlichen Hürden für so einen Schritt sind nämlich sehr hoch.
9: Bezahlen mit dem Handy geht bereits und bald können wir uns damit auch ausweisen. Den Perso soll es ab kommenden Jahr als digitale Version für Smartphone geben. Wie die neue App dafür heißen und wie sie aussehen soll, das stellt Digitalminister Wildberger heute Nachmittag vor. FFH-Reporter Jan-Henner Reitze.
11: Den Ausweis vorzeigen, um ein Konto zu eröffnen oder das Alter nachzuweisen, um zum Beispiel Produkte mit Altersbeschränkungen wie Alkohol zu kaufen. Das soll per App möglich werden und später auch weitere offizielle Dokumente wie der Führerschein hochgeladen werden können. EU-weit ist beschlossen, dass in allen Ländern eine digitale Brieftasche kommen muss. Die Nutzung ist freiwillig. Digitalminister Wildberger verspricht, dass alles getan werde, um den Datenschutz sicherzustellen.
9: Borussia Dortmund ist mit einem Sieg in die Fußball-Champions League gestartet. 3:2 gegen den FC Villarreal. Und in der Fußball-Regionalliga gab es gleich 2 Hessen-Duelle. Kickers Offenbach hat die Tabellenführung verteidigt durch einen 3:2-Sieg gegen Steinbach-Haiger. Und der FSV Frankfurt hat 2:0 gegen Hessen-Kassel gespielt.
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9: Ob die Pommes auf dem Baumarktparkplatz oder das Fleischkäsebrötchen im Supermarkt, das schnelle Essen beim Einkaufen boomt. Diese sogenannte Handelsgastronomie hat im vergangenen Jahr einen Rekordumsatz von über 13 Milliarden Euro gemacht, so das Handelsforschungsinstitut EHI. Woran

0: liegt das? Vielen sind die klassischen Restaurants einfach zu teuer geworden, sagen die Forschenden. Schauen wir noch zur Börse. Da wird erwartet, dass der DAX 0,5% im Minus in den Handel startet.
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0: Es ist etwas kühler heute im FFH-Land. Maximal 19 bis 23 Grad bekommen wir. Jetzt gerade haben wir 14 in Wetzlar und 15 in Waldmichelbach. Aber dafür wird es ganz schön. Die Wolken, die verziehen sich jetzt so nach und nach. Nur im Norden kann es am Nachmittag und am Abend vereinzelt Schauer geben. Morgen wird es dann wieder ganz schön bei bis zu 23 Grad.
2: 9:02 ist es der FFH-Verkehrsservice. Einiges los leider im Berufsverkehr. FFH-Staupilot Nils Grunwald in der Verkehrszentrale Deutschland.
3: Und einen großen Anteil daran hat der Verkehr zur Automechanikermesse. Die A5 Darmstadt Richtung Frankfurt zwischen Zeppelinheim und Frankfurt-Niederrad 5 Kilometer stockend. Hier steht zudem ein defektes Auto auf der rechten Spur. Die A5 Kassel-Frankfurt zwischen dem Bad Homburger Kreuz und Frankfurt-Westhafen 9 Kilometer Stau und stockender Verkehr. Plant hier eine halbe Stunde mehr Zeit ein und bitte umfahrt das Gebiet weiträumig. Und die A648 Eschborn Richtung Frankfurt zwischen Frankfurt-Rödelheim und der Messe Frankfurt 4 Kilometer Stau. Das waren die größten Staus. Alle Infos gibt's auch für eure Strecke in unserer FFH-App.
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2: Und mit Coolio, Gangsta's Paradise. Guten Morgen!

0: Guten Morgen, Hessen. Ihr habt eine hochexplosive Geschichte heute früh schon von uns gehört. 8:55 ist es jetzt und das freut höchstens vielleicht die Lederballindustrie. 15 Bälle haben die Fußballer von Kewa Wachenbuchen, Maintal ist das, Nähe von Hanau, allein beim Spiel letzten Sonntag verloren. Das ist vermutlich einsamer Rekord unter den Amateurvereinen in Hessen und die Geschichte dahinter ist verrückt. Neben dem Platz ist jetzt neuerdings Sperrgebiet. Das wurde erweitert, weil die Stadt sagt, da könnte noch scharfe Weltkriegsmunition rumliegen. Es ist ja leider einiges runtergekommen im letzten Krieg, genau in der Ecke. Also, alle Bälle, die über den Zaun fliegen, dürfen jetzt nicht mehr geholt werden. FFH-Reporter und Ex-Hobby-Fußballer, ewiges Talent, Yannick Schick, war gestern Abend beim Training von Kewa Wachenbuchen, um zu schauen, gehen jetzt vielleicht die nächsten Bälle flöten.
1: Also gerade läuft hier das Abschlussspiel und ich sag mal so, die Jungs spielen hier wirklich mit dem Feuer. Also die spielen hier auf das Tor. Dahinter ist ein 5 Meter großer Fangzaun und dahinter ist Sperrgebiet und es war schon wirklich der ein oder andere Querschläger hier mit dabei. Abgefälschtes Ding, einer war an der Latte. Also aus meiner Sicht ist das nur noch eine Frage der Zeit. Und da ist es passiert. Ich hab's euch gesagt, ich hatte es im Gefühl. Kerzen gerade in den Wachenbucher Abendhimmel gezimmert. Ich muss einmal fragen, du warst es, wie ist dein Name?
2: Hude.
1: Also woran hat's gelegen? Was war jetzt das Problem?
2: Ja, das fragt man sich immer, woran es gelegen hat, aber der ist mir über den Spann gerutscht. Das war keine Absicht. Ja, blöd gelaufen. Jetzt müssen wir erstmal auf den Ball warten.
1: Ist dir das schon häufiger passiert? Wenn ja, wie oft?
2: Ja. Weiß ich nicht, wie oft, regelmäßig. Ich bin absolut kein Techniker. Mich kannst du hinten in die Verteidigung packen, da passt es aber vorne. Lass lieber.
1: Okay, jetzt muss ich aber kurz die Teamkollegen fragen. Droht ihm denn jetzt eine Strafe?
3: Dummheit, das wären 2 Euro, aber ich glaube, das verkraftet er.
1: Beim nächsten Abschluss vielleicht ein bisschen konzentrierter. Du pumpst auch ganz schön.
2: Ja, war vor kurzem erst Kerb. Die hängt noch ein bisschen drin.
0: Ja, woran hat es gelegen? Die Kerb, daran hat es gelegen. Also, Stadt sagt, erst im Frühjahr kann der Kampfmittelräumdienst das Sperrgebiet rund um den Sportplatz absuchen und bis dahin bleibt es halt so, wie es ist. Wäre eine spannende Wette. Wie viele Fußbälle liegen dort bis dahin? Und ich weiß jetzt, Yannick Schick, Bomber der Nation wird er nicht mehr.
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0: Gefällt mir gut. Aktuelle Single von Harry Styles, American Girls in Guten Morgen Hessen. 14 nach 9 mit der Riesenhitze. Das gefällt mir übrigens auch gut. Ist es jetzt erstmal vorbei, vorläufig. Man kann ja nicht wissen, was noch kommt. Aber keine 30, 32 Grad mehr heute, nur noch so 3, 4 und 20. Dazu ein paar Wolken mehr, aber auch wirklich ganz trockene Momente. Heute Abend könnte es ein bisschen dröble, wie wir in Hessen sagen. Und wo es verkehrsmäßig eher maximal dröbbelt, das weiß FFH-Staupiloten Nils Grunwald.
1: Ja, vor allem auf der A5 Kassel-Frankfurt. Da ist es heftig gerade zwischen dem Bad Homburger Kreuz und Frankfurt-Westhafen. 9 Kilometer Stau. Ihr braucht leider 35 Minuten mehr Zeit. Und ja, jetzt kommt auch noch ein Unfall dazu auf den beiden rechten Spuren kurz nach dem Rasthof Taunusblick.

0: Guten Morgen, Hessen. Es ist der 9. September. Hurra, Schnapszahl. Aber auch diesen Mittwoch werden wir überleben. Manche sogar mit ausreichend Expertenwissen. Was soll ich sagen?
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0: Wisst ihr, was die schlimmste Sorte Angeber ist? Survival-Experten. Auf Insta, Dingens, Bummens und Fratzebook drücken dir alle ihre neuesten Adventures und Challenges aufs Auge.
2: Uiuiui, ich laufe gerade 1000 Meilen durch die Taiga, barfuß, und ich ernähre mich nur von Moosen, von kleinen Steinchen.
0: Herzlichen Glückwunsch, aber hast du mal geguckt, ob da nicht auch ein Bus fährt? Außerdem sehen die ganze Sponsorenaufnäher an deine Tarnklamotte scheiße aus. Auf dir leuchtet ja mehr Werbung als auf dem Times Square New York. Oder auch höchst beeindruckend, mit dem Fahrrad durch die Sahara zuckeln. Wenigstens frierst du da nicht, du sehr dünner Mann mit dem Pferdeschwanz und den Barfußschuhe. Erzähl deine Erlebnisse den Kamelen. Keiner will sehen, wie du moins Kondenswassertröpfchen von einer Plastikplane leckst. Ich ahne ja, dass es anstrengend ist, aber es ist jetzt vielleicht nicht ganz so anstrengend, wie die ganze da im Actionmarkt Regale einzuräumen. Wir können nichts lernen von euch. Hier in Hesse ist das größte Abenteuer, wenn du durch den Knüll radelst und kriegst eine Platte. Dann rettet dich halt einfach eine Rentnerwandergruppe, die ein paar Proteinriegel im Rucksack hat. Und ich weigere mich einfach, euch zu beneiden, weil ihr so kühn seid und so fit. Ich werd halt schon krank, wenn ich mit nasser Haaren einen Müll runtertrag. Hör mir auf mit Survival-Experten. Ich wundere mich selbst, dass ich da so ruhig bleiben kann.
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0: Gleich mit einem gigantischen Greatest Hit aus den 80ern, Les Yeux Sans Visage. Oder auf Englisch, Eyes Without a Face, Billy Idol und dazu, was angesagt ist von Bebe Rexha, featuring Faithless. New Religion noch vor 9:30 als nächstes hier.
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0: 9:53, hier ist FFH-Staupilot Nils Grunwald.
10: Achtung auf der A7 Kassel-Fulda, das ist ganz frisch reingekommen. Zwischen Homberg-Efze und Bad Hersfeld-West liegt ein Kanister auf der Fahrbahn. Bitte fahrt hier besonders vorsichtig. Die A5 Kassel-Frankfurt zwischen dem Bad Homburger Kreuz und dem Nordwestkreuz Frankfurt. 5 Kilometer Stau wegen eines Unfalls in der Auffahrt vom Rasthof Taunusblick. Die A67 Mannheim-Darmstadt zwischen Gernsheim und Pfungstadt. 3 Kilometer Stau wegen einer Tagesbaustelle. Und die A648 Eschborn in Richtung Frankfurt. Zwischen dem Westkreuz Frankfurt und der Messe 3 Kilometer Stau, weil hier viele zur Automechaniker wollen. Das waren die größten Staus. Alle Infos gibt's auch für eure Strecke in unserer FFH-App.
0: In dem Kanister ist übrigens nicht Grannys Traubensaft. Das möchten wir nochmal festhalten. Das ist keine Kanisterware.
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0: Der kommt edel in der Flasche, selbst gepflückt.
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0: Und eine Flasche, eine einzige, steht noch hier für euch in wenigen Minuten zu gewinnen.

0: Gleich 20 vor 10, guten Morgen Hessen. Am Mittwoch einen edlen Tropfen, den ihr nicht kaufen könnt, gewinnt ihr heute früh bei uns in der Show. Dank guten Morgen Hessen Reporter Daniel Granitzny. Er hat Traubensaft gestern eigenhändig gepflückt und gepresst. Und den willst du gerne haben. Thomas Stephan aus Rockenhausen in der Pfalz. Guten Morgen.
1: Guten Morgen.
0: Mensch, ihr seid ja die größten Weinanbauer flächenmäßig in Deutschland. Natürlich nicht die großartigsten. Das ist definitiv Rheingau und Bergstraße. aber in der Pfalz gibt's auch viel Wein.
1: Ja, hat man ja heute Morgen schon zwei Stück von. Ne?
0: Richtig. Ein Fläschchen von der exklusiven Daniel Granitzny Granny Grapes Kollektion wäre noch da.
2: Ja.
0: Wir könnten es ja jetzt einfach machen, weil es gibt ja so furchtbar verrückte Beinamen. Es gibt den berühmt-berüchtigten Kröver Nacktarsch. Den gibt's wirklich. Ja, aber das hättest du natürlich gewusst, ne?
1: Ja, den ja. Also bei der letzten Runde hätte ich auch nicht gewusst.
0: Oh, okay. Ja, dann bin ich mal gespannt.
2: Ganz leicht haben wir es nicht gemacht.
0: Mit dir spielen wir wieder das Hamletsche Gewinnspiel. Wein oder nicht Wein? Das ist hier die Frage, Herr Granitzny.
2: Ja, Wein hat ja ganz oft so lustige Namen. Drei, lieber Thomas, hörst du jetzt? Zwei der Namen gibt's tatsächlich. Du sagst uns einfach, welchen es nicht gibt. Welcher Wein ist erfunden?
1: Ja.
2: A. Fat Bastard. B. Beilsteiner Tröpfelblase. Oder C. Zeller Schwarze Katz.
3: Jetzt bin ich mal gespannt. Ich sehe schwarz.
2: Oh Gott, nein, war das ein versteckter Hinweis?
0: Nein, war es definitiv nicht. Es war nur ein zufälliges Wortspiel, wirklich.
2: Thomas.
1: Ja, ich glaube, es war der erste.
0: The Fat Bastard.
2: Wie sicher bist du dir da?
1: Nicht ganz so sicher, weil ich meine, es gibt welche, die mit Bastard heißen, aber mit wüsste ich jetzt zumindest nicht. Bei Nummer 2 bin ich mir auch nicht sicher.
2: B wie Beilsteiner Tröpfelblase wäre noch im Angebot.
1: Ja, dann nehme ich, glaube ich, B.
2: Nimmst du B?
0: Ich habe auch deutlich B gehört. Spontan von Anfang an. Entschuldigung. Ey, es tut mir ja leid, Thomas. Wir müssen es auch mal sagen, wie es ist. Das Zeug muss weg, sonst kommt es als Federweise bei dir an. Es ist tatsächlich die Beilsteiner Tröpfelblase.
2: Jawohl. Ich drücke den Korken nochmal rein und er ist echt saftig, lecker, süß. Er schmeckt auch pur. Vielleicht aber
0: nicht
2: als
0: mehr
2: Schorle anpreisen. Noch ein bisschen besser.
0: Ist nur, musst du nicht mehr anpreisen, er hat ihn ja schon gewonnen.
2: Ist ein Anwendungstipp.
0: Lass mich noch kurz Klugscheißerwissen anwenden. Fat Bastard ist tatsächlich ein Weißwein aus Frankreich. Und die Zeller Schwarze Katz kommt von der Mosel, nicht aus der Pfalz. Und die Beilsteiner Tröpfelblase, damit hast du dir den Traumsaft. Wir wünschen eine.
2: Sie kommt aus der FFH-Redaktionsfeder.
0: Genau, wir wünschen eine schöne tröpfelnde Blase mit dem Zeug.
1: Super, vielen Dank.
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11: Offenbach Spitzenreiter bei Kfz-Schäden. Schlagabtausch von Kanzler Merz mit AfD. Das Wetter, Wolken verziehen sich nach und nach.
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11: Ich bin Sarah Maxen. Guten Tag. Das Kennzeichen OF steht für ohne Führerschein. So wird ja ganz oft gewitzelt, aber tatsächlich kracht es in Offenbach besonders häufig. In der bundesweiten Kfz-Schadensbilanz liegt die Stadt auf Platz 1 vor Gelsenkirchen und Berlin. FFH-Reporterin Leonie Kilian.
12: Fast 40% über dem deutschlandweiten Schnitt. So viel höher sind die Schäden in der Kfz-Haftpflicht in Offenbach. Die Folge: hohe Kosten bei der Kfz-Versicherung. Auch eine andere hessische Stadt hat es ganz nach oben ins Ranking geschafft. Wiesbaden liegt auf Platz 5. Als mögliche Gründe nennt der Gesamtverband der deutschen Versicherungswirtschaft enge Straßen und dichten Stadtverkehr. Spitzenreiter in Rheinland-Pfalz ist Ludwigshafen.
11: Schlagabtausch und viele Zwischenrufe gerade im Bundestag. AfD-Chefin Weidel hat in der Generaldebatte das Ende von Schwarz-Rot ausgerufen. Sie wirft der Bundesregierung eine beispiellose Schuldenpolitik vor. Kanzler Merz treibe Deutschland in Rekordzeit in die Staatspleite, so Weidel. Merz hingegen kritisiert den Russlandkurs der AfD und verteidigt die Reform seiner Regierung, auch wenn über Details wie bei der abschlagfreien Rente nach 45 Jahren nochmal diskutiert werden müsse. Wer gerade Geld auf die Seite legen will, kann sich über richtig gute Zinsen freuen. Einige Banken locken beim Tagesgeld aktuell mit mehr als 3,5% für neue Kunden, so das Vergleichsportal Verivox. FFH-Reporterin Lea Matschulat.
13: Doch Vorsicht, bitte genau das Kleingedruckte lesen. Die derzeit attraktiven Zinssätze gelten häufig nur für einige Monate. Danach bringt das festgelegte Geld nur noch wenig ein oder der Sparer wechselt erneut die Bank. Denn die derzeit relativ hohen Zinsen für Tagesgeld gelten meist nur für Neukunden. Beim Festgeld mit zum Beispiel 2 Jahren Laufzeit sind im Moment im Schnitt 2,55% drin.
11: Aus Supermarktangeboten um die Ecke werden leckere und günstige Gerichte mit Hilfe einer neuen App aus Großzimmern in Südhessen. FFH-Reporter Marc Wilhelm.
14: Softwareentwickler Christian Busch hat sich die praktische App Sparchef ausgedacht. Sie erstellt Rezepte aus den tagesaktuellen Angeboten der Supermärkte in eurer Nähe. So spart ihr euch nerviges Blättern in den Angebotsprospekten. Ihr müsst nur noch die Lebensmittelschnäppchen einkaufen, die euch die App auflistet, und dann ja ab in den Kochtopf. Mediterran, asiatisch, Schnitzel, es ist alles möglich. Erste User bewerten in den App-Stores sehr zeitsparend für kreativeres Kochen.
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15: 16 Grad in Rommelhausen am Sportplatz. Ja, ein bisschen wärmer wird's noch, aber nicht viel wärmer heute an diesem Mittwoch. 19 bis maximal 23 Grad bekommen wir. Wolken und Sonne wechseln sich ab und es kann ganz schön windig sein heute. Achtung auf der A5, Frankfurt-Kassel, zwischen Alsfeld-Ost und dem Hattenbacher Dreieck. Hier liegt eine Stoßstange auf der linken Spur. Am besten hier vorsichtig fahren. Das ist der FFH-Verkehrsservice für

0: A3 Würzburg-Frankfurt. Zwischen Obertshausen und dem Offenbacher Kreuz, da steht ein kaputter Kleintransporter auf der mittleren Spur, deswegen hier 4 Kilometer Stau. A5 Kassel-Frankfurt, zwischen dem Bad Homburger Kreuz und dem Nordwestkreuz Frankfurt 4 Kilometer stockender Verkehr. Gute Nachrichten, aber die Unfallstelle ist geräumt. Und A67 Mannheim-Darmstadt, zwischen Gernsheim und Funkstadt Tagesbaustelle 3 Kilometer Stau. Das waren die größten Staus, alle Infos auch immer für eure Strecke bekommt ihr bei uns in der FFH-App. Geblitzt wird auf der B3, Ortsdurchfahrt von Borken-Kerstenhausen, da bei der Tankstelle. Das ist fies. Bei den Tankstellenpreisen aktuell, ne, bei den Spritpreisen, willst du ganz schnell dran vorbeifahren. Achtung, 30 dürft ihr fahren. Mandy, danke fürs Melden. 069 19 72 5, wenn ihr auch einen Blitzer habt.
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0: Purple Disco Machine für euren Mittwochvormittag. Und bis jetzt läuft's ja super mit unserem FFH Sommerschluss-Bingo. Heute schon Runde 3 und ich brauche natürlich wieder eure Hilfe. Spielen wir in einer Viertelstunde.
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0: Wir starten mit der A7 Kassel-Fulda. Hier gibt es die Tagesbaustelle zwischen Fulda Nord und Fulda Mitte. Deswegen für euch 2 Kilometer Stau. Hier ist nur eine Spur frei. A67 Mannheim-Darmstadt zwischen dem Rasthof Pfungstadt und dem Darmstädter Kreuz. Auch hier eine Tagesbaustelle. 3 Kilometer Stau auf der linken Spur ist die Baustelle. Und die A648 Eschborn Richtung Frankfurt zwischen dem Westkreuz Frankfurt und der Messe. 3 Kilometer Stau. Hier wollen gerade viele zur Automechanikermesse. Viel Spaß euch. Das waren die größten Staus. Alle Infos auch für eure Strecke gibt's immer in der FFH-App. Da stehen auch immer die Blitzer, die aktuellsten drin im FFH-Land, wie dieser hier. A45 Dortmund-Gießen zwischen Herborn-West und Herborn-Süd in der Baustelle. Deswegen nur 80. Hat uns Mac gemeldet. Und habt ihr noch einen Blitzer? Ruft mich ganz einfach an. 069 19 72 5.
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Sind wir schon bereit für den Herbst? Das finden wir zusammen raus. Wir spielen die ganze Woche das FFH Sommerschluss-Bingo. Und ich brauche auch heute wieder eure Hilfe. Heißt, wenn ihr eine Sache gemacht habt, die auf unserer Sommer-Bingo-Karte steht, dann ruft mich an, ja, dann können wir die durchstreichen zusammen und am Freitag hoffentlich Bingo rufen. Was haben wir schon alles erlebt? Hier, Freibad-Pommes essen am Montag, haben sich ganz viele gemeldet, die das gemacht haben, abgehakt. Im Edersee baden, war gestern dran, haben sich auch Leute gemeldet, super, Dankeschön, durchgestrichen. Was steht heute hier auf der Bingo-Karte? Nehmen wir mal das hier oben in der Mitte. Da steht, Wespenstich. Wer wurde diesen Sommer schon von einer Wespe gestochen? Die fliegen ja sowieso rum, als hätten die 3 Promille Intus, ne? Das geht ja manchmal ganz, ganz schnell. 069 19 72 5, wenn ihr diesen Sommer von einer Wespe gestochen wurdet.

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5: Sperrgebiet wird Riesenproblem für Maintaler Kicker. Forscher warnen vor den Gefahren der KI. Das Wetter heute nicht mehr so heiß wie zuletzt.
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5: Ich bin Jan Heinemann. Guten Tag. 15 Bälle haben die Fußballer von KEWA Wachenbuchen im Main-Kinzig-Kreis allein am vergangenen Sonntag verloren. Das ist wohl hessenweiter Rekord. Die kuriose Geschichte dahinter. Direkt neben dem Platz ist jetzt ein Sperrgebiet, weil die Stadt dort Weltkriegsmunition vermutet. FFH-Reporter Yannick Schick, du warst für uns gestern mal beim Training dabei.
6: Ja, und da sind beim Abschlussspiel tatsächlich wieder 2 Bälle Vollspann über den Fangzaun in den Wald gedroschen worden. Die sind jetzt einfach weg, weil keiner das Gebiet betreten darf. Für den Verein erstmal super wichtig, die Sportplätze sind sicher, da liegt keine Munition, haben Untersuchungen gezeigt. Aber die Teams müssen jetzt ihr Training und die Tore so ausrichten, dass möglichst wenig Bälle in den Wald gejagt werden. Trotzdem werden der Ballsack und die Vereinskasse leerer. Die Stadt hofft, dass der Bereich im Frühjahr abgesucht und das Sperrgebiet dann aufgehoben werden kann.
5: Es war das erste direkte Aufeinandertreffen nach der Sachsen-Anhalt-Wahl. AfD-Chefin Weidel hat Bundeskanzler Merz bei ihrer Rede im Bundestag scharf attackiert. Bei dem traditionellen Schlagabtausch in der Haushaltsdebatte sagte Weidel, Merz sei in Sachsen-Anhalt nicht nur abgestraft worden, die CDU sei pulverisiert worden. In Berlin ist FFH-Reporterin Tine Klimach.
7: Kanzler Merz konterte kämpferisch, die AfD habe in Sachsen-Anhalt nicht die absolute Mehrheit erzielt. Nirgendwo in Deutschland werden sie mit dieser Politik die Mehrheit bekommen, sagte er. Kanzler Merz attackierte die AfD vor allem wegen ihrer Außenpolitik. Die AfD stehe an der Seite Russlands, obwohl sie

0: Sie wisse, dass Russland auch die Sicherheit Deutschlands bedrohe. Er bezeichnete die AfD als destruktive Kraft, als böse und gefährlich.
1: Künstliche Intelligenz entwickelt sich so schnell, dass sie zur Gefahr für uns werden kann. Davor warnen immer mehr Experten aus der KI-Industrie selbst. Man sei an einem Punkt angelangt, wo die KI beginne, den Menschen zu übertreffen, so die Forscher. Zuletzt hatten KI-Agenten sich mehrfach selbstständig gemacht und andere Computersysteme im Netz angegriffen. Straßen sind kaputt, es gibt Probleme mit der Zugverbindung und an den Schulen fällt viel Unterricht aus. Gerstungen in Thüringen hat genug. Bürgermeister Stefan schlägt deshalb jetzt vor, das Bundesland zu wechseln und Teil von Hessen zu werden. Er hat uns gesagt,
2: das ist eine Vielzahl von Tropfen, die dieses Fass gefüllt hat. Sei es die wirklich eklatante Vernachlässigung der Landesstraßen, die schlechte Ausstattung unserer Schulen mit Lehrpersonal, was ja dazu führt, dass auch Kinder bereits aus dem Gemeindegebiet Gerstungen hessische Schulen aufsuchen.
1: Hessens Ministerpräsident Rhein hat uns aber schon gesagt, vor so einem Schritt seien noch sehr viele Formalien zu klären.
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4: Aber schön wäre es doch irgendwie, oder? Wenn Hessen immer größer wird. In Gerstungen jetzt aktuell 16 Grad. Wäre Gerstungen hessisch, dann wären es bestimmt jetzt schon mindestens 20 Grad. So, mehr Wolken als Sonne heute. Es bleibt so gut wie überall trocken. Deutlich kühler als gestern. Im Bergland nur 15 Grad. Ansonsten 19 bis 23. Wichtige Meldung für euch auf der A3 Köln-Frankfurt. Achtung hier, zwischen Limburg-Süd und Bad Camberg, da liegt ein Metallteil auf der mittleren Spur. Der FFH-Verkehrsservice für die A7 Kassel-Fulda. Zwischen Fulda-Nord und Fulda-Mitte 2 Kilometer Stau, hier eine Tagesbaustelle, deswegen nur eine Spur frei. Und A67 Mannheim-Darmstadt, auch hier eine Tagesbaustelle zwischen dem Rasthof Pfungstadt und dem Darmstädter Kreuz. 4 Kilometer Stau deswegen. Geblitzt wird auf der A3 Köln-Frankfurt. Nicht zu schnell fahren bitte, zwischen dem Rasthof Medenbach und dem Wiesbadener Kreuz. Aus einem Anhänger wird da geblitzt. Ihr dürft 120 fahren, hat uns Sebastian gemeldet. Eure Blitzer gerne immer an die 069 19 72 5. Und gerade ganz frisch reingekommen noch eine Meldung von der A648 Eschborn-Frankfurt. Zwischen dem Eschborner Dreieck und Frankfurt-Rödelheim, da liegt Styropor auf der Fahrbahn.
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4: Hallo, hallo.
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0: Was angesagt ist von Michael Patrick Kelly gleich hier bei Hitradio FFH. So, das war meine Rache für alle, die diesen Sommer schon gestochen worden sind von einer Wespe. Und genau euch suche ich für unser FFH-Sommerschluss-Bingo. Bevor der Herbst jetzt kommt, ne? Müssen wir ja herausfinden, ob wir überhaupt schon alle Sommer-To-Dos abhaken können. Und dazu zählt leider auch von der Wespe gestochen werden. Uli aus Spangenberg, du wurdest in Kassel auf dem Zissel gestochen.
1: Da wollte jemand ein Diesel, also Bier mit Cola, und die stand da und ich wollte die aufschrauben und habe direkt in die Wespe gefasst.
0: Die war auf dem Deckel drauf, oder was?
1: Ja, genau. Die war am Deckel und ich habe aufgeschraubt. Und da habe ich also die Wespe natürlich gedrückt, die Arme. Und der Dorn steckte auch noch bei mir im Finger. Nein. Das war nicht so witzig, weil ich musste ja noch den ganzen Tag weiterarbeiten.
0: Und du hast ihn durchgezogen, oder was?
1: Ja, logisch.
0: Ja, naja, gut.
1: Gekühlt und gut war, ja. Also.
0: Na, auf dem Zissel noch weitergearbeitet und alle anderen haben davon nichts mitbekommen. Profi bist du. Mann, dann machen wir das so. Wir streichen das auf unserer Bingo-Karte hier durch. Achtung. Dankeschön für deinen Anruf.
1: Gerne.
0: Helga aus Gründau, Silvia aus Eschborn, Michaela aus Bad Nauheim, alle haben sich gemeldet. Christiane aus Pfungstadt wurde sogar in die Zunge gebissen. Oh, oder gestochen. Und Essig und Zitrone hilft, sagen sie. Sehr gut. Schaffen wir unsere Bingo-Karte weiterhin zusammen auszufüllen? Nächste Runde morgen in der Show. Ab 10 Uhr.

0: zusammenarbeiten. Macht doch gleich viel mehr Spaß hier bei Hitradio FFH. Ich habe ja viele Jahre in Offenbach gewohnt. Liebe Grüße an alle, die das immer noch machen. Das Teuerste war in Offenbach nicht die Miete, sondern die Versicherung fürs Auto. Hat auch einen Grund. Offenbacher sind die schlechtesten Autofahrer Deutschlands. Ich hatte auch ein ORF-Kennzeichen. Die Schäden in der Kfz-Haftpflicht sind 40% höher als im Bundesdurchschnitt. Gerade erst rausgekommen. Oh Mann, das ist für Stefan aus Ankestanke ja ein gefundenes Fressen. Was er dazu sagt, hört ihr in seiner Comedy. Hier in einer Viertelstunde.
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0: Wir starten mit der A7 heute Vormittag Kassel-Fulda. Zwischen Fulda-Nord und Fulda-Mitte 2 Kilometer Stau, nur eine Spur ist frei. Hier wird gebaut. A60 Rüsselsheim-Mainz, zwischen dem Rüsselsheimer Dreieck und Rüsselsheim-Mitte 3 Kilometer Stau. Und eine Tagesbaustelle auf der A67 Mannheim-Darmstadt, zwischen dem Rasthof Pfungstadt und dem Darmstädter Kreuz, dadurch 4 Kilometer stockender Verkehr. Hallo Marco.
19: Es gibt in Rottgau-Hainhausen eine Umleitung durch die Baustelle und in der Westenstraße gibt es einen Blitzer aus dem grauen Caddy. 30er-Zone. Ja. Da fahren ja jetzt alle durch die Umleitung.
0: Dankeschön, Marco. Habt ihr noch einen Blitzer? 069 19 72 5. Kommt alle gut an.
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0: einmal Trommelwirbel bitte. Hier ist Radio FFH. Offenbach hat es auf Platz 1 geschafft. Leider im Ranking der schlechtesten Schadenbilanz in der Kfz-Haftpflicht. Die Schäden in Offenbach, die sind fast 40% höher als im deutschen Durchschnitt. Stefan, na komm. Du darfst.
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2: Ja, aber geht's noch, du Unfallschwerpunkt? Mit einem Offenbacher Nummernschild backt man mal ganz kleine Brötchen, wenn die Versicherungsstatistik euch als schlechtester Autofahrer Deutschlands ausweist. Es wartet doch jeder schon, dass du einen Fehler machst, bevor du ins Auto einsteigst. Siehste, ohne zu blinken aus der Parklücke gefahren. Siehste, im McDrive den Vordermann überholt. Siehste, einem Geisterfahrer hinten drauf gefahren. Ich hab einem Offenbacher sogar ein Schleudertrauma zu verdanken, nachdem ich 10 Minuten hinter ihm hergefahren bin. Und zwar vom Kopfschütteln.
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4: Milliardenschaden durch illegales Glücksspiel. Viele Fahrzeuge fallen beim TÜV durch. Das Wetter, viele Wolken, aber meist trocken.
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4: Ich bin Jan Heinemann, guten Tag. Es geht um illegale Spieleinsätze von fast 6 Milliarden Euro und einen gigantischen Steuerschaden. Die Frankfurter Staatsanwaltschaft ist einer mutmaßlichen Glücksspielbande auf die Schliche gekommen. Mehr als 100 Einsatzkräfte haben gestern im Rhein-Main-Gebiet zugeschlagen. FFH-Reporter Frank Pirut.
5: Sie durchsuchten 11 Gebäude und stellten dabei mehrere Luxusautos sicher. Die Ermittler werfen 5 Verdächtigen vor, Online-Casinos ohne deutsche Lizenz betrieben zu haben. Wie die Staatsanwaltschaft mir mitteilt, sollen Spieler am sogenannten virtuellen Automatenspiel in nur 2,5 Jahren fast 6 Milliarden Euro verzockt haben. Gleichzeitig haben die Betreiber kaum oder gar keine Steuern gezahlt. Die Beamten haben nun Konten gepfändet und Werte in Höhe von über 80 Millionen Euro eingefroren. Der mutmaßliche Kopf der Bande wurde in Frankfurt festgenommen.
4: Heftige Attacken von beiden Seiten, 3 Tage nach der Landtagswahl in Sachsen-Anhalt. Im Bundestag hat CDU-Kanzler Merz AfD-Chefin Weidel scharf angegriffen. Merz warf Weidel vor, die AfD wolle Deutschland destabilisieren.
6: Kein Wort von Ihnen zu den Desinformationskampagnen, die von Russland aus mit Ihrer Unterstützung seit Wochen, seit Monaten, seit Jahren den Versuch unternehmen, unser Land, unsere Gesellschaft und unsere Demokratie zu destabilisieren. Meine Damen und Herren, Sie sind Teil dieses Problems.
4: AfD-Chefin Weidel hatte zuvor gesagt, die CDU sei politisch am Ende.
7: In Sachsen-Anhalt haben die Bürger sie nicht nur abgestraft, sondern ihre Partei, die CDU, pulverisiert. In Mecklenburg-Vorpommern sind sie bereits Kleinstpartei und im Bund auf dem besten Weg dahin.
4: Kaputte Lichter und tropfendes Öl. Mehr als jedes 5. Nutzfahrzeug fällt beim TÜV mit erheblichen oder sogar gefährlichen Mängeln durch. Das geht aus dem neuen TÜV-Report hervor. Laut den Prüfern liegt das auch daran, dass die Nutzfahrzeuge im Schnitt immer älter werden und mittlerweile fast 9 Jahre im Einsatz sind.
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8: In Allendorf-Eder am Flugplatz 15 Grad. Ja, viel wärmer wird's wirklich nicht mehr heute. Maximal 19 bis 23. Wolken und Sonne wechseln sich ab und es kann ganz schön windig sein. Achtung auf der A7 Fulda-Kassel zwischen Bad Hersfeld-West und Homberg-Efze. Hier liegt ein Holzbrett auf der Fahrbahn. Und Achtung auf der B54 im Rheingau-Taunus-Kreis zwischen der Abfahrt nach Hohenstein-Breithardt und der Abfahrt nach Bad Schwalbach. Da ist ein Hund auf der Fahrbahn. Der FFH-Verkehrsservice für die A7 Kassel-Fulda zwischen Fulda-Nord und Fulda-Mitte 2 Kilometer Stau. Tagesbaustelle hier, nur eine Spur ist frei. Und die A67 Mannheim-Darmstadt zwischen dem Rasthof Pfungstadt und dem Darmstädter Kreuz 2 Kilometer stockender Verkehr, Tagesbaustelle hier auf der linken Spur. Petra, wo wird geblitzt?
9: In Seligenstadt in der Ellenseestraße Richtung Stadtmitte ist ein mobiler Blitzer, ja. Ich kenne das, die stellen den öfter auf und heute steht er und ich möchte, dass andere davon auch partizipieren und nicht zur Kasse gebeten werden.
8: Dankeschön für den Anruf. Eure Blitzer 069 19 72 5.
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10: Johann mit einem N, jawohl.
8: Dankeschön. Wir verbringen diesen Mittwoch gemeinsam beim Arbeiten. Hilft uns gleich Mike Oldfield und vorher Nico Santos.

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1: Und diese Biene, die ich meine, nennt sich
0: Maja. Die Biene Maja wird 50. Unglaublich, oder? Mitte der 70er lief sie zum allerersten Mal im Fernsehen. Und ich finde, das müssen wir feiern heute in der Mittagspause. Am besten mit einem Biene-Maja-Eisbecher aus der Eisdiele oder mit einem Biene-Maja-Kindergericht im Restaurant. Winko aus Eppershausen an der 069 19 72 5. Bei dir im Restaurant Adebar gibt's ein Biene-Maja-Schnitzel auf der Karte. Sag mal, warum heißt das denn Biene-Maja?
2: Das war schon von meiner Kindheit, ne? Biene Maja war immer sehr beliebt und dann habe ich mir gedacht, irgendwann, wenn ich ein Restaurant habe, irgendwelcher Gericht für die Kinder, wird ich Biene Maja genannt.
0: Ach, wie cool. Was ist es genau? Was gibt's da als Biene Maja Schnitzel bei euch dann?
2: Das ist eine panierte Schweineschnitzel und dazu geben wir mal Pommes, was die Kinder am meisten lieben.
0: Na klar. Ne?
2: Und Ketchup und Mayo dazu.
0: Kostet bei euch was?
2: Kostet 7,50 Euro.
0: Ja, das ist mal ein guter Preis. Das Biene-Maja-Schnitzel, so ist ein Kindergericht. Jetzt wird ja Biene-Maja 50, ne? Und auch wir Erwachsene, so wie du, wir sind mit Biene-Maja aufgewachsen. Meinst du, theoretisch, wenn jetzt jemand ins Restaurant zu dir kommt und sagt, ich habe heute nicht so viel Hunger, aber Biene-Maja wird 50, darf ich trotzdem das Biene-Maja-Schnitzel essen?
2: Aber sehr verständlich.
0: Super! Dankeschön. Beim Mittagessen sich heute wieder wie ein Kind fühlen, dabei auch noch Geld sparen. 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Dankeschön, Biene Maja. 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

0: Hier ist jetzt Radio FFH. Habt ihr schon mal was von Kaugummi-Musik gehört oder von Bubblegum-Music? Habt ihr garantiert, zumindest habt ihr diese Songs schon mal gehört. Kelly Clarkson spiele ich uns gleich im FFH-Mix. Das ist ein Greatest Hit, Since You've Been Gone. Oh, der hat richtig Power. Und das ist so ein typischer Bubblegum-Music-Song. Kaugummi, klar, Synonym für Teenies. Zumindest damals. Weiß nicht, ob das immer noch heutzutage so ist, aber ne, früher war es so. Und Teenies, die auf so Rock-Pop-Nummern standen und die immer ganz laut gehört worden sind. Kelly Clarkson, Since You've Been Gone, gleich hier, wenn ihr bei uns bleibt.
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0: Die A7 Kassel-Fulda. Hier dauert es länger an der Tagesbaustelle zwischen Fulda-Nord und Fulda-Mitte. 2 Kilometer Stau. Hallo, Harald.
17: Können Sie mir sagen, was auf der A66 los ist? Weil wir stehen ja im Vollstau, aber wir wissen gar nicht, was hier los ist.
0: Ja, also A66 Wiesbaden-Frankfurt zwischen Diedenbergen und Hattersheim. Voll gesperrt gerade. Unfall gab's da. Wir haben noch keine Infos von der Polizei. Ich gebe dir und euch aber natürlich ein Update. Und die A67 Mannheim-Darmstadt zwischen Gernsheim und Funkstadt. 2 Kilometer Stau wegen der Tagesbaustelle. Das waren die größten Staus. Alle Infos auch immer für eure Strecke findet ihr in der FFH-App. Bitte nicht zu schnell fahren in Edertal-Gifflitz am Ortseingang, wenn ihr aus Bad Wildung kommt. Da in beiden Richtungen wird geblitzt, hat uns Bolt gemeldet. Und habt ihr noch einen Blitzer? 069 19 72 5. Kommt alle gut an.
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Gleich Ariana Grande für euch. Das ist was Angesagtes. Und vorher ein Greatest Hit von Aha.

0: gegen das Mittagstief. Gleich die Imagine Dragons hier im FFH-Mix.
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2: Was alte Mauern schon alles erlebt haben. Das Kolosseum in Rom, der Louvre in Paris, das Empire State in New York oder das Hotel Melia Frankfurt City. Ja, ich gebe zu, der Schmucke Tower im Westend Süd, der fällt jetzt bei der Aufzählung so ein bisschen raus. Aber gerade in Hotels, da ist doch richtig was los. Ich bin Jonas aus dem FFH-Team und ich habe hier jetzt für euch jemanden mit einem Blick hinter die Fassade vom Melia.
3: Wir haben tolle Dinge miterlebt mit Fußballmannschaften. Wir hatten den FC Barcelona bei uns. Das ist was Tolles für Gäste, wenn die das sehen, gleichermaßen wie für Mitarbeiter. Wir hatten die Ministerpräsidentenkonferenz 2023 bei uns im Haus. Komplett anders. Na, da ist auf den anderen Gebäuden sind Sniper und so weiter und unglaubliche Sicherheitsrichtlinien. Dieses Hotel kann eine unglaubliche Geschichte erzählen und die Menschen, die sich darin befinden, genauso. Und das macht es super spannend.
2: Darf ich vorstellen, Bastian Becker, der ist General Manager vom Melia Frankfurt City. Er hat Sportler, Politiker und Promis in seiner Premium-Herberge. Sogar das spanische Königspaar war schon dort. Aber das Melia will nicht nur Berühmtheiten und Reisende zu sich ziehen. Becker hat da einen einfachen Wunsch.
3: Dass ein Hotel auch wirklich ein Anlaufpunkt ist. Nicht nur für Gäste, die eine Übernachtung suchen, sondern die da auch so reingehen. Wir haben mit dem Restaurant oben auf 85 Metern mit Blick auf die Skyline. Da ist es so, dass wir in diesem Restaurant zu 90% Gäste von außerhalb haben. Das heißt, das sind die Frankfurter, das ist die aus der Rhein-Main-Region. Das sind die wenigsten, sind die Hotelgäste. Und für uns ist das immer so ein bisschen wie so ein Ritterschlag, wenn wir das geschafft haben.
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0: Was die Gerstunger von einem Wechsel nach Hessen halten. Sperrgebiet, Riesenproblem für Maintaler Kicker. Das Wetter heute nicht mehr so heiß.
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0: Ich bin Jan Heinemann. Guten Tag. Wird Gerstungen in Thüringen bald hessisch? Das hat zumindest Bürgermeister Daniel Stephan ins Gespräch gebracht. Er fühlt sich von Thüringen im Stich gelassen, was zum Beispiel den Ausbau der Infrastruktur angeht. FFH-Reporterin Eva-Maria Lauber, du bist für uns in Gerstungen. Was ist denn dein Eindruck von der Gemeinde?
2: Ja, da fällt mir vor allem ein Wort ein. Gemütlich. Also ganz schöne Fachwerkhäuser, viel Grün. Die Gemeinde erstreckt sich über eine riesige Fläche, besteht aus vielen kleinen, schnuckligen Örtchen. Also würde auf jeden Fall auch gut zu uns in Hessen passen, würde ich sagen. Die Gerstunger, mit denen ich hier gesprochen habe, die sehen das allerdings ein bisschen anders. Also sie glauben nicht, dass ein Wechsel nach Hessen die Probleme lösen würde. Und sie sind außerdem auch stolz auf ihr Bundesland und sagen mir, ich bin gerne Thüringer.
0: Kritische Infrastruktur besser vor Angriffen und Sabotage schützen. Hessen möchte dafür das Strafrecht verschärfen und will eine Initiative in den Bundesrat einbringen. So könnte es künftig schon Strafen geben, wenn man mit Drohnen über geschützte Anlagen fliegt, sagt Justizminister Heinz. Bislang können Verdächtige erst belangt werden, wenn bereits ein Schaden entstanden ist. Marschflugkörper made in Germany. Ein US-israelischer Rüstungskonzern will in Sachsen eine Waffenfabrik bauen, hat er jetzt mitgeteilt. FFH-Reporterin Lea Matschulat.
3: Die US-Firma Covenant will pro Jahr etwa 1000 Marschflugkörper im Raum Leipzig herstellen lassen. Die Produktion soll im kommenden Jahr starten, sagt die Covenant-Präsidentin. Und das Ziel seien 5000 Marschflugkörper pro Jahr. Der Marschflugkörper soll einen 200 Kilogramm schweren Gefechtskopf tragen können und bis zu 1500 Meter weit abgeschossen werden können. Und er soll insgesamt deutlich günstiger zu kaufen sein als bisher verfügbare Systeme.
0: 15 Bälle haben die Fußballer von Keverwachen-Buchen im Main-Kinzig-Kreis allein am vergangenen Sonntag verloren. Das ist wohl hessenweiter Rekord. Die kuriose Geschichte dahinter, direkt neben dem Platz ist jetzt ein Sperrgebiet, weil die Stadt dort Weltkriegsmunition vermutet. FFH-Reporter Yannick Schick, du warst für uns gestern mal beim Training dabei.
4: Ja, und da sind beim Abschlussspiel tatsächlich wieder 2 Bälle Vollspann über den Fangzaun in den Wald gedroschen worden. Die sind jetzt einfach weg, weil keiner das Gebiet betreten darf. Für den Verein erstmal super wichtig, die Sportplätze sind sicher, da liegt keine Munition, haben Untersuchungen gezeigt. Aber die Teams müssen jetzt ihr Training und die Tore so ausrichten, dass möglichst wenig Bälle in den Wald gejagt werden. Trotzdem werden der Ballsack und die Vereinskasse leerer. Die Stadt hofft, dass der Bereich im Frühjahr abgesucht und das Sperrgebiet dann aufgehoben werden kann.
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5: Ja, mehr Wolken als Sonne heute. Es bleibt aber so gut wie überall trocken, deutlich kühler als gestern. Das ist euch wahrscheinlich auch schon aufgefallen. Im Bergland nur maximal 15, ansonsten 19 bis 23 Grad. Achtung auf der A643, Mainz in Richtung Wiesbaden, zwischen Mainz-Mombach und Wiesbaden-Eppelallee. Hier ist gerade ein Fahrradfahrer auf der Fahrbahn. Der FFH-Verkehrsservice für die A3 Köln-Frankfurt zwischen dem Wiesbadener Kreuz und Mönchhof-Dreieck. 3 Kilometer stockender Verkehr. Baustelle hier. Noch eine Baustelle. Zum Glück nur eine Tagesbaustelle auf der A7 Kassel-Fulda. Zwischen Fulda-Nord und Fulda-Mitte deswegen 2 Kilometer Stau. Nur eine Spur ist frei. Und ich habe euch ein Update versprochen von der A66 Wiesbaden-Frankfurt. Glück gehabt, nicht mehr voll gesperrt. Zwischen Diedenbergen und Hattersheim 3 Kilometer Stau wegen Reinigungsarbeiten. Da hatte ein Auto einen Motorschaden und hat Öl verloren. Eine Spur ist wieder frei. Das waren die größten Staus. Alle Infos auch für eure Strecke findet ihr bei uns in der FFH-App.
6: Hallo, hier ist der Lothar aus Steinbach. Ich möchte einen Blitzer melden. In Steinbach in der Niederhöchstädter Straße in einer 30er Zone.
5: Dankeschön, Lothar. Eure Blitzer auch an die 069 19 72 5, damit wir alle ohne dieses komische Schwarz-Weiß-Foto durch den Mittwoch kommen. Phantom Planet jetzt. Hier ist Hit Radio FFH.

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Ohne umziehen zu müssen. Also einfacher geht's ja gar nicht mehr. Hier ist Hitradio FFH. Also ich musste das damals noch mit Umzugsunternehmen machen, um aus dem Osten von Deutschland nach Hessen zu ziehen. Ihr Gerstunger und ihr Gerstungerinnen, ihr habt's da einfacher. Gerstung in Thüringen überlegt ja, ob sie das Bundesland wechseln wollen und zu uns nach Hessen kommen. Guter Plan. 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

0: Bruno Mars. Was Entspanntes. Yeah. Hier bei Hitradio FFH. Und ich freue mich sehr, euch gleich meinen aktuellen Lieblingshit vorzustellen. Also, das ist das Original. Das ist der FFH Greatest Hit von Mojo, Lady. Und der DJ Oliver Heldens hat daraus was richtig Cooles Angesagtes gemacht. Läuft noch vor halb, wenn ihr bei uns bleibt.
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0: Es gab einen Unfall auf der A3 Köln-Frankfurt, dadurch 2 Kilometer Stau zwischen dem Dreieck Dernbach und Montabaur. Nochmal die 3, nochmal Köln-Frankfurt, diesmal zwischen dem Wiesbadener Kreuz und dem Mönchhof-Dreieck. Baustelle hier, 3 Kilometer stockender Verkehr. Und die A7 Kassel-Fulda, hier macht die Tagesbaustelle Probleme. Zwischen Fulda-Nord und Fulda-Mitte heißt für euch nur eine Spur frei und 2 Kilometer Stau. Das waren die größten Staus, alle Infos auch immer für eure Strecke findet ihr bei uns in der FFH-App.
10: Ich bin der Flo, ich möchte einen Blitzer melden auf der 253 von Zimmersbach Richtung Dillenburg.
0: Was ist da erlaubt, weißt du das? Pi mal Daumen.
10: Ich glaube 80.
0: Was bist du gefahren, ungefähr?
10: Ich bin mit dem LKW 60 gefahren.
0: Alles richtig gemacht. Flo, danke schön fürs Melden. Eure Blitzer immer gerne zu mir an die 069 19 72 5. Gute Fahrt.
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0: Schönen Mittwoch, hier ist Hit Radio FFH. Was ist heute noch so los bei euch in der Ecke? Das weiß Dani Kleideiter.
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2: Jetzt ist der perfekte Moment zwischen Sommer und Herbst, an dem ihr nicht nur durchs Maislabyrinth irren könnt. Ihr könnt auch mit den tollen Kürbiskunstwerken auf Pauls Bauernhof lustige Fotos machen. In den letzten Jahren gab es da zum Beispiel einen Riesenkürbis aus vielen kleinen und sogar einen Dino. Im Labyrinth selbst erwarten euch 6 Stationen, die ihr für ein Gewinnspiel alle findet und dann coole Preise kassieren könnt. Tickets für die Kürbiswelt und das Maislabyrinth in Wallau gibt's online für 7,50 Euro. Da findet ihr auch alle Special-Events in den nächsten Wochen auf Pauls Bauernhof. Aber verlauft euch nicht!
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0: Mittwochnachmittag, kurz vor zwei. Hier ist Hitradio FFH. Schön, dass ihr wieder eingeschaltet habt. Ich habe aktuelle Musik für euch. Mit Ray Garvey geht's gleich weiter. Take This Heart im FFH-Mix. Und ein Riesen-80er für euch. Von Taylor Dane. Das ist ein FFH-Greatest Hit aus dem Jahr 1988. Prove Your Love. Richtig gut, und den hört ihr bei uns noch vor zwei.
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12: Hessen erlebt heißesten Sommer seit Messbeginn. Milliardenschaden durch illegales Glücksspiel. Das Wetter, viele Wolken, aber meist trocken.
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12: Erlebt heißesten Sommer seit Messbeginn. Milliardenschaden durch illegales Glücksspiel. Das Wetter, viele Wolken, aber meist trocken.

0: Rheingau. Der Juli war laut dem Landesamt der trockenste Monat seit Beginn der Messungen. Auch beim Grundwasser wurde es knapp. Im August erreichen rund 22% der Messstellen einen neuen Monatsniedrigstand. Damit sich die Natur wieder erholen kann, bräuchte es jetzt einen besonders nassen Winter.
1: Es war das erste direkte Aufeinandertreffen nach der Sachsen-Anhalt-Wahl. AfD-Chefin Weidel hat Bundeskanzler Merz bei ihrer Rede im Bundestag scharf attackiert. Merz sei in Sachsen-Anhalt nicht nur abgestraft worden, die CDU sei dort pulverisiert worden, sagte sie. Merz warf anschließend in seiner Rede der AfD vor, Deutschland destabilisieren zu wollen und an der Seite Russlands zu stehen. Es geht um illegale Spieleinsätze von fast 6 Milliarden Euro und einen gigantischen Steuerschaden. Die Frankfurter Staatsanwaltschaft ist einer mutmaßlichen Glücksspielbande auf die Schliche gekommen. Mehr als 100 Einsatzkräfte haben gestern im Rhein-Main-Gebiet zugeschlagen. FFH-Reporter Frank Pirut.
2: Sie durchsuchten 11 Gebäude und stellten dabei mehrere Luxusautos sicher. Die Ermittler werfen 5 Verdächtigen vor, Online-Casinos ohne deutsche Lizenz betrieben zu haben. Wie die Staatsanwaltschaft mir mitteilt, sollen Spieler am sogenannten virtuellen Automatenspiel in nur 2,5 Jahren fast 6 Milliarden Euro verzockt haben. Gleichzeitig haben die Betreiber kaum oder gar keine Steuern gezahlt. Die Beamten haben nun Konten gepfändet und Werte in Höhe von über 80 Millionen Euro eingefroren. Der mutmaßliche Kopf der Bande wurde in Frankfurt festgenommen.
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1: Von Fischen lernen, wie man fliegt. Zum ersten Mal bekommt ein Airbus-Flieger eine Hülle aus künstlicher Haifischhaut. Dadurch könnten Luftwiderstand, Treibstoffverbrauch und Emissionen deutlich gesenkt werden, so der Konzern. Die Testmaschine ist für die Lufthansa-Tochter Discover unterwegs. Schauen wir noch an die Frankfurter Börse. Der DAX aktuell gut 1,6% im Minus bei 25.581 Punkten.
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4: Sonne und Wolken im Mix heute. Ganz selten kann es im Norden des FFH-Landes noch mal ein bisschen regnen. Die Nacht, die bleibt dann auch größtenteils trocken. Wenn ihr morgen früh wach werdet, habt ihr vielleicht sogar ein bisschen Nebel vor der Tür. Vor allem in der nördlichen Hälfte des FFH-Landes. Der Donnerstag an sich, der bleibt dann aber ähnlich wie heute. Mit ein paar Wolken am Himmel. Und wir bekommen dann 18 bis 23 Grad in der Spitze. Der FFH-Verkehrsservice ist proppenvoll. Ich habe erstmal 3 Warnmeldungen für euch. Erstmal Achtung auf der A4, Eisenach in Richtung Kirchheim, zwischen Wildeck, Hönebach und Friedewald. Hier liegen mehrere Holzbretter auf der Fahrbahn. Bitte fahrt hier besonders vorsichtig. Achtung auf der A7, Kassel in Richtung Fulda, zwischen dem Dreier Kassel Süd und Guxhagen. Ein Tankdeckel auf der rechten Spur. Auch hier bitte Vorsicht. Und Warnung Nummer 3, die A661. Achtung bitte, Egelsbach in Richtung Oberursel. Zwischen Frankfurt-Heddernheim und Frankfurt-Niedereschbach liegen mehrere Metallteile auf der Fahrbahn. Auch hier bitte Vorsicht. Ein paar Staus gibt's auch noch. Die A3 Köln Richtung Frankfurt zwischen dem Dreieck Dernbach und Montabaur. 5 Kilometer Stau. Da gab's einen Unfall. Die A60 Mainz-Rüsselsheim zwischen Ginsheim-Gustavsburg und Rüsselsheim-Mitte. 6 Kilometer Stau und Stop-and-Go. Und die A661 Oberursel-Egelsbach zwischen Frankfurt-Friedberger Landstraße und Frankfurt-Ost. 2 Kilometer Stau. Das waren die größten Staus. Alle Infos auch für eure Strecke findet ihr in unserer FFH-App. Und das i-Tüpfelchen des Verkehrsservices. Ein Witz wurde noch gesehen. Von Christo hat er gemeldet über die 069 19 72 5 in Escholbrücken auf der Darmstädter Straße. Hier sind 30 erlaubt. Vielen Dank und eine gute Fahrt.
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4: Na dann mal schönes Bergfest, ne? Die Hälfte der Arbeitswoche haben wir fast schon wieder geschafft. Einen schönen Start euch jetzt in den Mittwochnachmittag. Kommt gut mit uns in den Feierabend. Mein Name ist Marvin Ulrich. Hallo zusammen. 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

0: So, ich fasse mal kurz zusammen. Die Stadt Gerstungen gerade so.
1: Ja, ich muss raus.
0: Hier ist Radio FFH. Ihr habt es in den Nachrichten gehört, die Gemeinde Gerstungen im Wartburgkreis ist unzufrieden mit den Bedingungen in Thüringen und würde vielleicht ja rüber wechseln, ne? Zu uns Hessen gehören. Den Stein ins Rollen gebracht hat der Gerstunger Bürgermeister Daniel Stephan.
2: Ganz klar ist die primäre Zielstellung, die thüringische Landespolitik wachzurütteln. Es betrifft ja auch nicht nur Gerstungen. Und das ist eine Vielzahl von Tropfen, die dieses Fass gefüllt hat. Sei es die wirklich eklatante Vernachlässigung der Landesstraßen, die schlechte Ausstattung unserer Schulen mit Lehrpersonal, was ja dazu führt, dass auch Kinder bereits aus dem Gemeindegebiet Gerstungen hessische Schulen aufsuchen, bis hin zu der Blockade der Entwicklung unserer Lebensmittelhandelsunternehmen, beispielsweise Rewe, Penny oder Edeka, durch die thüringische Landesverwaltung.
0: Sein Vorschlag, nach Hessen zu wechseln, ist nächste Woche auch Thema im Ausschuss der Gemeinde. Also, wir würden uns natürlich sehr freuen, wenn die 8700 Gerstänger zu uns kommen. Ne? Ich mache euch gerne auch schon mal fit mit so einem kleinen Hessensprachkurs. Was zum Beispiel ist ein Hanebambel? Oder was ist ein Kolde? Oder wie bist du drauf, wenn du Dachbabedeckel blöd bist? Wenn ihr aus Gerstungen seid, dann ruft doch mal an der 069 19 72 5 und wir gucken zusammen, wie gut seid ihr aufs Hessische eigentlich vorbereitet.
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0: gibt so viele Songs, da muss man gar nicht so viel drüber erzählen, weil die einfach für immer richtige Legenden eigentlich sind. Das ist einer davon. Michael Jackson und Billie Jean hört ihr in voller Länge gleich hier.
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0: Wir starten mit der A3 Frankfurt-Köln zwischen Mönchhof-Dreieck und Niedernhausen. 3 Kilometer Stau. Da gab es einen Unfall auf der rechten Spur. Die A5 Kassel runter nach Frankfurt. 8 Kilometer Stau hier zwischen Homberg-Ohm und dem Reiskirchener Dreieck. Die A671 in beiden Richtungen zwischen Mainspitz-Dreieck und Hochheim-Süd. 2 Kilometer Stau. Grund ist die Baustelle. Das waren jetzt erstmal die größten Staus. Alle Infos auch für eure Strecke gibt's in unserer FFH-App zum Nachlesen. Und wenn ihr zwischen Rotheim und Köbern im Vordertaunus unterwegs seid, unter der Autobahn Brücke. Da sind 60 km/h erlaubt. Ja, und da steht gerade ein Blitzer. Das gibt teure Fotos, also Fuß vom Gas, immer schön vorsichtig fahren. Das hat uns übrigens der Sascha gemeldet. Der ist da hoffentlich nicht reingerasselt. Hat er gemacht über die 069 19 72 5. Könnt ihr auch gerne machen oder nutzt einfach unsere FFH-App. Gute Fahrt durch den Mittwoch.
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0: Einen schönen Mittwochnachmittag für euch. Hier ist Hit Radio FFH. Gleich habe ich für euch einen FFH Greatest Hit aus den 90ern. Genauer gesagt aus dem Jahr 1992 von Dr. Alban. It's My Life hört ihr gleich bei uns im FFH-Mix. Und angesagte Musik von MPK ist natürlich auch dabei. Michael Patrick Kelly. Run Free hört ihr bei uns noch vor drei.
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7: Was die Gerstunger von einem Wechsel nach Hessen halten. Nach Sachsen-Anhalt-Wahlstreit im Bundestag. Das Wetter, Wolken und Sonne bis 23 Grad.
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7: Ich bin Jan Heinemann. Guten Tag. Wird Gerstungen in Thüringen bald hessisch? Das hat zumindest Bürgermeister Daniel Stephan ins Gespräch gebracht. Er fühlt sich von Thüringen im Stich gelassen, was zum Beispiel den Ausbau der Infrastruktur angeht. Unsere Reporterin hat mit den Menschen in Gerstungen gesprochen. Die haben dazu eine andere Meinung.
8: Ich bin 100% Thüringerin und ich würde auch gerne in Thüringen bleiben.
9: Finde ich albern. Es gibt ja die Ländergrenzen so, wie sie sind und dann kann man sie auch so lassen.
10: Thüringen ist Thüringen, Hessen ist Hessen. Und bin gern Thüringer und gut ist. Ich finde eigentlich, Gerstungen ist eine moderne, schöne Gemeinde.
11: Ganz verdutzt. Also wir bleiben ja hier, aber wir sind dann Hessen, ne? Aber ich will doch kein Hesse sein.
7: Heftige Attacken von beiden Seiten, 3 Tage nach der Landtagswahl in Sachsen-Anhalt. Im Bundestag hat CDU-Kanzler Merz AfD-Chefin Weidel scharf angegriffen. Merz warf Weidel vor, die AfD wolle Deutschland destabilisieren.
12: Kein Wort von Ihnen zu den Desinformationskampagnen, die von Russland aus mit Ihrer Unterstützung seit Wochen, seit Monaten, seit Jahren den Versuch unternehmen, unser Land, unsere Gesellschaft und unsere Demokratie zu destabilisieren. Meine Damen und Herren, Sie sind Teil dieses Problems.
7: AfD-Chefin Weidel hatte zuvor gesagt, die CDU sei politisch am Ende.
13: In Sachsen-Anhalt haben die Bürger sie nicht nur abgestraft, sondern ihre Partei, die CDU, pulverisiert. In Mecklenburg-Vorpommern sind sie bereits Kleinstpartei und im Bund auf dem besten Weg dahin.
7: Ob die Pommes auf dem Baumarktparkplatz oder das Fleischkäsebrötchen im Supermarkt, das schnelle Essen beim Einkaufen boomt. Die sogenannte Handelsgastronomie hat im vergangenen Jahr einen Rekordumsatz von über 13 Milliarden Euro gemacht. Hauptgrund ist laut den Forschenden, dass viele Kunden klassische Restaurants inzwischen schlicht zu teuer geworden sind.
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14: Sonne und Wolken im Mix heute und ganz selten kann es im Norden des FFH-Landes auch mal ein bisschen regnen. Die Nacht, die bleibt größtenteils trocken. Wenn ihr morgen früh wach werdet, habt ihr vielleicht sogar ein bisschen Nebel vor der Nase, vor allem in der nördlichen Hälfte des FFH-Landes. Der Donnerstag an sich, der bleibt dann aber ähnlich wie heute mit ein paar Wolken am Himmel und wir bekommen dann 18 bis 23 Grad in der Spitze. Der FFH-Verkehrsservice. Los geht's mit der A3 Frankfurt in Richtung Köln. Zwischen Mönchhof-Dreieck und Niedernhausen 5 Kilometer Stau. Da gab's einen Unfall auf der rechten Spur. Die A45 Gießen in Richtung Dortmund. Zwischen Gießen-Lützel-Linden und dem Wetzlarer Kreuz 4 Kilometer Stau wegen der Tagesbaustelle. Die A671 in beiden Richtungen. Nach wie vor 2 Kilometer Stau an der Baustelle zwischen dem Mainspitz-Dreieck und Hochheim-Süd. Das waren die größten Staus. Alle Infos auch für eure Strecke gibt's immer zum Nachlesen in unserer FFH-App. Und der Blick Richtung Nordhessen in Franken. In Frankenberg wird gerade ein Blitzer beobachtet. Er wurde gesehen, gerade auf der Marburger. Der beobachtet Blitzer, was für ein dummer Ausdruck. Naja, Frankenberg auf der Marburger Straße in der 30er-Zone. Das hat uns der Luca über die FFH-App gemeldet. Dankeschön. Das ist ein neues Hobby. Ich beobachte Blitzer.
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14: Toto mit Rosanna. Temper City mit Self-Aware. Timberland mit The Way I Are, Dr. Albein mit It's My Life, das und ganz viel mehr angesagte Musik habe ich jetzt für euch im FFH-Mix. Wir starten aber durch, jetzt wie versprochen, mit Michael Patrick Kelly und Run Free. Schönen Mittwoch für euch. Ich bin Marvin Ulrich. Auf geht's.

0: Wird das FFH-Land demnächst ein bisschen größer? Ihr habt es vielleicht mitbekommen, Gerstungen in Thüringen will hessisch werden. Das freut uns ihr alle ja sehr und wir könnten es natürlich auch voll und ganz verstehen. Hessen ist natürlich das schönste Bundesland der Welt, ne? Und deshalb wollen wir euch, liebe Nachbarn, heute schon mal ein bisschen mit unserer Sprache vertraut machen. Wir sagen ja zum Beispiel Kolde zu einer Decke oder und trinken gerne mal aus dem Gripten, ne? Wenn ihr mehr lernen wollt, meldet euch gerne an der 069 19 72 5. Lars und Ande von Mundstuhl erklären euch jetzt schon mal, wie das mit unserer hessischen Grammatik so funktioniert.
1: Gude, das ist hessisch für Hallo.
2: Und heute geht's mal um die hessische Grammatik. Speziell um die Deklination von Nomina. Nomina ist die Mehrzahl von Nomen, also Hauptwörter. Und die werden ja
3: jetzt mit... Jetzt halt mal die Fress. Es geht um den Einzigen.
2: Genau. In Deutschland ist ja der Einzige einfach nur der Einzige.
3: Also zum Beispiel, das ist der Einzige, der im Kindergarten sitze geblieben ist.
2: Aber damit geben wir uns in Hessen nicht zufrieden.
3: Nee, denn wir haben die Steigerung vom Einzigen. Wir haben nämlich der Einzigste.
2: Der Einzigste ist nämlich noch einzigartiger als der Einzige.
3: Also das ist dann der Einzigste, der im Kindergarten sitze geblieben ist.
2: Aber Achtung, darüber hinaus haben wir in Hessen sogar noch den Superlativ vom Einzigen.
3: Das ist doch der Wahnsinn, oder? Also das hat keiner.
2: Und das ist nämlich der Allereinzigste.
3: Also mehr geht nicht. Das ist der Hammer. Der Allereinzigste ist echt der Einzigartigste von alle. Also so einen gibt's echt nicht zweimal.
2: Also im Grunde der Einzige.
3: Im Grunde schon.
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0: absolut angesagte Musik gleich von einem Künstler, der aus NRW kommt und neulich bei uns in der FFH-Kneipe noch in Fritzlar war. Absolut angesagt bei uns im FFH-Mix. Isaac, We Had It All. Hört ihr gleich hier.
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0: Die A3 Frankfurt-Köln zwischen dem Mönchhof-Dreieck und Niedernhausen. 5 Kilometer Stau wegen Reinigungsarbeiten nach einem Unfall auf der rechten Spur. Deswegen stockt's auch auf der A66. Die A5 Frankfurt in Richtung Kassel. Zwischen Frankfurt-Westhafen und dem Bad Homburger Kreuz. 5 Kilometer Stau, da gab's einen Unfall auf den beiden linken Spuren. Und die A60 Rüsselsheim-Mainz zwischen dem Rüsselsheimer Dreieck und Rüsselsheim-Mitte. 2 Kilometer Stau in der Baustelle. Das waren die größten Staus. Alle Infos auch für eure Strecke gibt's zum Nachlesen in unserer FFH-App. Gute Fahrt!
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0: Fußballplatz der Kewa-Wachenbuchen im Main-Kinzig-Kreis können die Schüsse im wahrsten Sinne sehr explosiv sein. Hier ist das Radio FFH. Das ist eine kuriose Story. Direkt neben diesem Sportplatz ist jetzt ein Sperrgebiet errichtet worden, weil die Stadt vermutet, dass da noch scharfe Weltkriegsmunition rumliegt. Das Problem, schießen die Fußballer jetzt über den Zaun, ist der Ball weg, weil der Wald drumherum nicht betreten werden darf. Unser FFH-Reporter Yannick Schick, der war für uns vor Ort und hat gecheckt, wie schnell geht denn das, dass da so ein Ball ins Sperrgebiet fliegt.
1: Also gerade läuft hier das Abschlussspiel und ich sag mal so, die Jungs spielen hier wirklich mit dem Feuer. Also die spielen hier auf das Tor. Dahinter ist ein 5 Meter großer Fangzaun und dahinter ist Sperrgebiet und es war schon wirklich der ein oder andere Querschläger hier mit dabei. Abgefälschtes Ding, einer war an der Latte. Also aus meiner Sicht ist das nur noch eine Frage der Zeit. Und da ist es passiert. Ich hab's euch gesagt, ich hatte es im Gefühl. Kerzen gerade in den Wachenbucher Abendhimmel gezimmert. Ich muss einmal fragen, du warst es, wie ist dein Name?
2: Hude.
1: Also woran hat's gelegen? Was war jetzt das Problem?
2: Ja, das fragt man sich immer, woran es gelegen hat, aber der ist mir über den Spann gerutscht. Das war keine Absicht. Ja, blöd gelaufen. Jetzt müssen wir erstmal auf den Ball warten.
1: Ist dir das schon häufiger passiert? Wenn ja, wie oft?
2: Ja, weiß ich nicht, wie oft, regelmäßig. Ich bin absolut kein Techniker. Mich kannst du hinten in die Verteidigung packen, da passt es aber vorne. Lass lieber.
1: Okay, jetzt muss ich aber kurz den Teamkollegen fragen. Droht ihm denn jetzt eine Strafe?
3: Dummheit, das wären 2 Euro, aber ich glaube, das verkraftet er.
1: Beim nächsten Abschluss vielleicht ein bisschen konzentrierter. Du pumpst auch ganz schön.
2: Ja, war vor kurzem erst Kerb. Die hängt noch ein bisschen drin.
0: Also Skandal im Munitionssperrbezirk, sage ich mal. Yannick Schick hat jedenfalls keinen Ball ins Wiedenfeld geschossen. Bomber der Nation bitte also nicht mehr.
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0: absolut angesagte Musik für euren Mittwochnachmittag. Hier bei Hitradio FFH gleich von Holly Humberstone. To Love Somebody, genau so heißt er, den spiele ich euch gleich hier im FFH-Mix. Und eine FFH Greatest Hit aus den 80ern ist mit dabei. Die Hymne von Ultravox aus dem Jahr 1982. Hört ihr bei uns noch vor vier.
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12: Frankfurter Ermittler zerschlagen Glücksspielbande. Einbruch mit Gullideckel in Bad Karlshafen. Das Wetter Wolken und Sonne, es bleibt meist trocken.
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12: Ich bin Jan Heinemann. Guten Tag. Es geht um illegale Spieleinsätze von fast 6 Milliarden Euro und einen gigantischen Steuerschaden. Die Frankfurter Staatsanwaltschaft ist einer mutmaßlichen Glücksspielbande auf die Schliche gekommen. Mehr als 100 Einsatzkräfte haben gestern im Rhein-Main-Gebiet zugeschlagen. FFH-Reporter Frank Pirut.
13: Sie durchsuchten 11 Gebäude und stellten dabei mehrere Luxusautos sicher. Die Ermittler werfen 5 Verdächtigen vor, Online-Casinos ohne deutsche Lizenz betrieben zu haben. Wie die Staatsanwaltschaft mir mitteilt, sollen Spieler am sogenannten virtuellen Automatenspiel in nur 2,5 Jahren fast 6 Milliarden Euro verzockt haben. Gleichzeitig haben die Betreiber kaum oder gar keine Steuern gezahlt. Die Beamten haben nun Konten gepfändet und Werte in Höhe von über 80 Millionen Euro eingefroren. Der mutmaßliche Kopf der Bande wurde in Frankfurt festgenommen.
12: Marschflugkörper made in Germany. Ein US-israelischer Rüstungskonzern will in Sachsen eine Waffenfabrik bauen, hat er mitgeteilt. FFH-Reporterin Lea Matschulat.
14: Die US-Firma Covenant will pro Jahr etwa 1000 Marschflugkörper im Raum Leipzig herstellen lassen. Die Produktion soll im kommenden Jahr starten, sagt die Covenant-Präsidentin. Und das Ziel seien 5000 Marschflugkörper pro Jahr. Der Marschflugkörper soll einen kommenden Jahr starten, sagt die Covenant-Präsidentin. Und das Ziel seien 5000 Marschflugkörper pro Jahr. Der Marschflugkörper soll einen

0: haben, um sich in einem Bieterverfahren im Gesundheitswesen für einen bestimmten Träger einzusetzen. Die klassische Gastronomie steckt in der Krise, aber was boomt, ist das schnelle Essen beim Einkaufen, also die Pommes auf dem Baumarktparkplatz oder auch das Fleischkäsebrötchen im Supermarkt, so das Handelsforschungsinstitut EHI. FFH-Reporter Thomas Bremser.
1: Diese sogenannte Handelsgastronomie eilt von Rekord zu Rekord. Über 13 Milliarden Euro haben die Händler damit im vergangenen Jahr umgesetzt, vor allem beim Mittagessen zum Mitnehmen. Für dieses Jahr erwartet das Institut ein weiteres Plus. Das liegt auch an den vergleichsweise niedrigen Preisen. Die meistverkauften Speisen sind laut Umfrage Frikadellen, Currywurst, belegte Brötchen und Schnitzel.
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3: Sonne und Wolken im Mix heute. Ganz selten kann es im Norden des FFH-Landes dann auch mal ein bisschen regnen. Die Nacht, die bleibt dann auch größtenteils trocken. Wenn ihr morgen früh wach werdet, habt ihr vielleicht sogar ein bisschen Nebel vor der Tür, vor allem in der nördlichen Hälfte des FFH-Landes. Der Donnerstag an sich, der bleibt dann aber ähnlich wie heute mit ein paar Wolken am Himmel und wir bekommen dann 18 bis 23 Grad in der Spitze.
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3: Dann schauen wir uns mal an, was auf den Straßen los ist. Dafür schalten wir wieder live rüber in die Verkehrszentrale Deutschland zu Staupilot Nils Kuhnwald.
5: Achtung auf der A44 Kassel-Dortmund zwischen Marsberg und Lichtenau. Liegen Metallteile auf den beiden rechten Spuren. Bitte fahrt hier besonders vorsichtig. Die A3 Frankfurt-Köln zwischen Raunheim und dem Rasthof Medenbach. 6 Kilometer Stau. Die Unfallstelle soll jetzt geräumt sein. Deswegen stockt es aber auch zurück noch bis auf die A66 ab Hattersheim. Die A5 Frankfurt-Kassel zwischen dem Frankfurter Kreuz und dem Bad Homburger Kreuz. 7 Kilometer Stau nach einem Auffahrunfall mit mehreren Autos auf den beiden linken Spuren. Dadurch staut sich zurück bis auf die A66 nach Frankfurt-Höchst. Und die A7 Fulda-Würzburg zwischen dem Rasthof Ulrichshausen und Bad Brückenau-Wildflecken stau und stockend an der Baustelle. Wie jeden Nachmittag plant hier 45 Minuten mehr Zeit ein. Das waren die größten Staus. Alle Infos gibt's auch für eure Strecke in unserer FFH-App.
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3: Na dann mal schönes Bergfest, ne? Die Hälfte der Arbeitswoche haben wir fast schon wieder geschafft. Einen schönen Start euch jetzt in den Mittwochnachmittag. Kommt gut mit uns in den Feierabend. Mein Name ist Marvin Ulrich. Hallo zusammen.

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0: Eine wichtige Meldung kommt gerade rein. Was los ist, weiß Staupilot Nils Grunwald.
1: Achtung auf der A671 Mainz in Richtung Wiesbaden. Zwischen Hochheim Süd und Hochheim Nord liegen Plastikteile auf der Fahrbahn. Bitte fahrt besonders vorsichtig.
0: Das komplette Update vom FFH Verkehrsservice gibt's gleich. Und was ich gleich auch für euch habe: angesagte Musik, zum Beispiel von Nico Santos im FFH-Mix Home Part 2. Und außerdem schalten wir gleich um kurz vor 4:30 natürlich auch wieder in die einzelnen hessischen Regionen zu unseren FFH-Hessen-Reportern.
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0: Ich bin Yannick Schick in Hofheim und hier gilt jetzt passend zum Herbstbeginn.
18: Man kann hier ganz gemütlich einen schönen, chilligen Tag verbringen inmitten von ganz, ganz vielen Kürbissen.
0: Ja, und zwar in der Kürbiserlebniswelt. In der bin ich jetzt mit Bauer Rainer Paul. Wir schauen auf eine spektakuläre Figur, einen riesigen Tiger aus Kürbissen, der springt durch einen Reifen aus Kürbissen. Sie haben unglaublich viel Liebe und Mühe reingesteckt, ne?
18: Wir haben lebensgroße Figuren aus der Zirkuswelt nachgebaut. Mein persönlicher Favorit ist im Moment der Feuerspucker. Der ist halt sehr groß und hat halt einfach eine tolle Figur.
0: Insgesamt 30.000 Kürbisse sind hier verbaut in einer Art Outdoor-Museum.
18: Ich finde es immer wieder ganz toll, wenn ich durch die Kürbiserlebniswelt gehe und staunende Kinder, staunende Erwachsene sehe. Ich bin auch selber immer wieder begeistert aufs Neue.
0: Ja, und wenn ihr jetzt sagt, ich will die Kürbisse nicht nur angucken, ich will sie essen. Ihr bekommt hier knusprige Kürbispommes. Im Shop gibt es außerdem Kürbismarmelade, Kürbispesto. Ja, und nicht zu vergessen natürlich auch den ganz klassischen Kürbis.
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0: Es ist super viel los für so einen Mittwochnachmittag. Der Feierabendverkehr läuft. Was genau los ist, das hören wir jetzt wieder live aus der Verkehrszentrale Deutschland von Staupilot Nils Grunwald.
1: Mit der A3 Frankfurt Richtung Köln zwischen Raunheim und dem Rasthof Medenbach 6 Kilometer Stau und stocken. Jetzt wieder einen Unfall auf der linken Spur gegeben und deswegen stockt es auch immer noch zurück bis auf die A66 ab Hattersheim. Die A5 Frankfurt-Kassel zwischen dem Frankfurter Kreuz und dem Bad Homburger Kreuz 9 Kilometer Stau wegen des Auffahrunfalls mit mehreren Autos. Die beiden linken Spuren sind blockiert und dadurch staut sich zurück bis auf die A66 nach Frankfurt-Zeilsheim. Plant hier eine Stunde mehr Zeit ein und bitte umfahrt das ganze Gebiet weiträumig. Die A7 Fulda-Würzburg zwischen dem Rasthof Utrichshausen und Bad Brückenau-Wildflecken stau und stockend an der Baustelle, plant 45 Minuten mehr Zeit ein. Das waren die größten Staus. Alle Infos gibt's auch für eure Strecke in unserer FFH-App.
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0: Hitradio FFH am Mittwochnachmittag. Also wenn ich vor 150 Millionen Menschen singen müsste, ganz ehrlich, ich würde mir in die Hose machen. Für sie wäre es wahrscheinlich einfach nur ein geiler Sonntag. Miley Cyrus. Die wird gerade als nächste Kandidatin gehandelt für die Super Bowl Halbzeitshow. Wird Sinn machen, sie hat ein neues Album angekündigt. Und der Super Bowl ist die beste Werbung, die du kriegen kannst. Überall auf der Welt wird's geguckt. Damit steigst du wirklich in die Liga der größten Popstars auf. Rihanna war schon da, Lady Gaga, Coldplay, Beyoncé. Und aktuell brodelt die Gerüchteküche, wie man immer sagt. Das heißt nämlich, entweder Miley Cyrus wird's oder Dua Lipa. Die hat ja seit 10 Jahren auch einen Hit nach dem anderen, wie den hier zum Beispiel. Physical. Jetzt bei FFH. Übrigens, wer es am Ende wird und die Halbzeitshow macht, das verrät die NFL wahrscheinlich in den kommenden 3 Wochen.
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0: Vielleicht wird es im FFH-Mix immer so ein bisschen düsterer. Ja, Sadness von Enigma. Das ist ein FFH-Greatest Hit aus meinem Geburtsjahr tatsächlich, 1990. Hört ihr gleich bei unserem FFH-Mix. Und angesagte Musik von Martin Garrix und Ed Sheeran ist mit dabei. Repeat it. Und den hört ihr bei uns noch vor fünf.
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10: Urteil nach Raserunfall in Offenbach. Hilfe für Tornado-Opfer in Mittelhessen. Das Wetter meist trocken bis 23 Grad.
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10: Ich bin Jan Heinemann. Guten Tag. 3 Menschen sterben im November letzten Jahres in Offenbach nach einer Raserfahrt. Jetzt ist der Beschuldigte am Landgericht Darmstadt zu 7 Jahren Haft verurteilt worden. FFH-Reporter Michael Maxen.
11: Der 32-Jährige war mit über 120 km/h durch Offenbach gebrettert. Auf der Straße ist aber nur Tempo 50 erlaubt. Plötzlich muss er ausweichen und kollidiert mit einem entgegenkommenden Auto. Darin ein 9-jähriges Mädchen sowie 2 ältere Frauen. Sie alle sterben an den Folgen des Unfalls. Die Staatsanwaltschaft fordert sogar lebenslänglich. Das Gericht verurteilt den Mann aber zu 7 Jahren Haft wegen eines verbotenen Kraftfahrzeugrennens mit Todesfolge.
10: Die Generalanwaltschaft fordert sogar lebenslänglich. Das Gericht verurteilt den Mann aber zu 7 Jahren Haft wegen eines verbotenen Kraftfahrzeugrennens mit Todesfolge.

0: sei besonders dort erfolgreich, wo sich Menschen wirtschaftlich und gesellschaftlich abgehängt fühlten, so Grünen-Chefin Dröge. Hier müssten die demokratischen Parteien handeln. Rechtsextremismus sei kein ostdeutsches Problem.
1: Das waren heftige Bilder aus Mittelhessen. Ein Tornado hat über 60 Häuser teilweise schwer beschädigt. Jetzt können die Betroffenen in Wetzlar und Solpens Hilfe beantragen. Das Land unterstützt bei Schäden von über 5.000 Euro, so das Innenministerium. Der Gesamtschaden durch den Tornado vor 3 Wochen geht in die Millionen. Großer Schreck für einen Autofahrer in Mannheim-Neckarstadt. Unbekannte haben laut Polizei Steine von einem leerstehenden Haus auf die Straße geworfen. Ein Stein traf den fahrenden Wagen und zerschmetterte die Windschutzscheibe. Der Fahrer blieb zum Glück unverletzt. Die Ermittler suchen jetzt nach den Tätern. In der Türkei wüten nach wie vor große Waldbrände. Die Feuer in den südlichen Provinzen Antalya, Adana und Mersin sind den Behörden zufolge noch nicht unter Kontrolle. Starke Winde feuern die Flammen weiter an. Tausende Feuerwehrleute sind im Einsatz.
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3: Sonne und Wolken im Mix heute. Ganz selten kann es im Norden des FFH-Landes mal ein bisschen regnen. Die Nacht, die bleibt dann auch größtenteils trocken. Wenn ihr morgen früh wach werdet, habt ihr vielleicht sogar ein bisschen Nebel vor der Tür. Vor allem in der nördlichen Hälfte des FFH-Landes. Der Donnerstag an sich, der bleibt dann aber ähnlich wie heute. Mit ein paar Wolken am Himmel und wir bekommen dann 18 bis 23 Grad in der Spitze.
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3: Es ist wahnsinnig viel los für diesen Mittwochnachmittag. Was genau? Live aus der Verkehrszentrale Deutschland sagt's euch jetzt Nils Grunwald.
5: Die A3 Frankfurt-Köln zwischen Raunheim und dem Rastorf-Medenbach 6 Kilometer Stau wegen eines Unfalls auf der linken Spur und deswegen stockt's auch zurück bis auf die A66 ab Hattersheim. Richtig viel los ist auf der A5 Frankfurt-Kassel zwischen dem Frankfurter Kreuz und dem Bad Homburger Kreuz 9 Kilometer Stau. Das ist zum einen der Auffahrunfall mit mehreren Autos, da ist die linke Spur nur noch blockiert, aber hier sind auch viele unterwegs, die jetzt von der Automechanikermesse kommen und nach Hause fahren wollen, deswegen ist hier sehr viel los. Das Ganze geht noch bis Samstag, also ihr müsst ja auf der A5 jeden Tag auf jeden Fall noch mit Staus rechnen. Es staut sich deswegen aktuell auch noch zurück bis auf die A66 nach Frankfurt-Zeilsheim. Insgesamt macht das 1 Stunde mehr Fahrzeit. Bitte umfahrt das Gebiet weiträumig. Die A661 Egelsbach-Oberursel zwischen dem Offenbacher Kreuz und Frankfurt-Friedberger Landstraße 7 Kilometer Stau. Hier umfahren viele den Stau auf der A5 in Richtung Kassel. Das waren die größten Staus. Alle Infos gibt es auch für eure Strecke in unserer FFH-App.
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3: Mr. C mit Sometimes I Love You, Max Giesinger mit Wenn sie tanzt, Kato und John mit Turn the Lights Off, das und noch ganz viel mehr angesagter Musik habe ich gleich für euch im FFH-Mix. Jetzt starten wir aber wie versprochen durch mit Martin Garrix und Ed Sheeran, Repeat It. Schönen Feierabend für euch, ich bin Marvin Ulrich, auf geht's!

0: Melanie C bei FFH Next Best Superstar. Wenn ihr ab und zu auf der A3 oder der A5 im Rhein-Main-Gebiet unterwegs seid oder auch bei Darmstadt oder auch Limburg, dann habt ihr das garantiert auch schon erlebt. Die Standspur ist für den Verkehr freigegeben, aber trotzdem fährt da kaum einer, obwohl alle anderen Spuren total vollgestopft sind. Einige denken offenbar noch, na, Standspur, da darf ich doch gar nicht drauf. FFH-Staupilot Nils Grunwald, wie erkenne ich denn jetzt eigentlich eindeutig, darf ich da jetzt und soll ich da fahren?
1: Ja, ganz einfach. Entscheidend sind die Schilder bzw. die Anzeigen über und rechts neben der Autobahn. Da steht dann Seitenstreifen befahren. Normalerweise ist die Standspur ja tabu, wird sie aber ausdrücklich für den Verkehr freigegeben, wird sie in diesem Moment ganz offiziell zur zusätzlichen Fahrspur. Genau dafür gibt es diese Freigabe ja. Wenn es besonders voll ist, soll mehr Platz geschaffen werden und der Verkehr besser fließen. Und extra dafür gibt es inzwischen an vielen Stellen auch richtig hell und blau leuchtende LED-Schilder am Fahrbahnrad, die darauf hinweisen.
0: Heißt also auch, wenn die Standspur offen ist und ich da trotzdem nicht fahre, weil ich mich irgendwie unwohl fühle, dann verschenken wir im Zweifel genau die zusätzliche Spur, die den Stau ja eigentlich kleiner machen soll, ne?
1: Ja, ganz genau. Wenn die Spur freigegeben ist, könnt ihr sie ganz normal nutzen. Und gerade auf vollen Autobahnen bringt es natürlich wenig, wenn sich drei Spuren knuppeln und eine vierte daneben fast leer bleibt. Wichtig ist aber auch andersrum, ist die Standspur nicht freigegeben, bleibt sie Standspur. Dann darf ich ihn nicht einfach benutzen, nur weil vor mir Stau ist. Denn hier könnten Fahrzeuge nach einer Panne oder einem Unfall stehen. Und wenn ihr mal eine Panne habt, keine Angst. Dafür gibt es die Jungs hier in der Verkehrszentrale Deutschland. Die sehen euch über die Kameras und die Spur wird sofort gesperrt.
0: Danke dir, Nils. Also merkt euch am besten vor allem aktuell für die A3 und die A5 immer mal schauen, was oben auf den Schildern angezeigt wird. Ist die Standspur freigegeben? Gerne nutzen, das macht es entspannter für alle. Gute Fahrt.
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0: angesagte Musik für euren Mittwochnachmittag gleich aus Hamburg von Mr. C. Sometimes I Love You. Richtig schöner Song. Hört ihr gleich in voller Länge, gleich hier im FFH-Mix. Und außerdem schalten wir natürlich gleich um kurz vor 5:30 wieder in die einzelnen hessischen Regionen zu unseren FFH-Hessen-Reportern.
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12: Ich bin Marc Wilhelm in Großzimmern. Ey, das ist doch mega nervig. Immer wieder die Prospekte der Supermärkte durchforsten und zu überlegen, ja, was können wir diese Woche mit den Angeboten mal günstig und lecker kochen. Aber spart euch ab sofort die Zeit mit der coolen App Sparchef, entwickelt von Christian Busch hier aus Großzimmern.
13: In den Märkten, wo du am liebsten einkaufen gehst, da nehmen wir die Angebote und bauen dadurch Gerichte.
12: Alles mit einer KI in der kostenlosen neuen App für günstige Abwechslung auf dem Teller.
13: Was ist denn jetzt, wenn es mal in die orientalische Richtung geht oder wirklich mediterran? Da kann die App auf jeden Fall sagen, hey, basierend auf den Angeboten, man kann das auch in der App auswählen, dass man sagen möchte, okay, ich möchte jetzt nur mal mediterran und indisch kochen. Und kriegt auch dementsprechend dann basierend auf den Angeboten, die da sind, mit den richtigen Gewürzen, kriegt man dann auch Rezeptvorschläge.
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0: Es ist nach wie vor total viel los bei uns auf den Straßen. Was genau, das sagt euch jetzt live aus der Verkehrszentrale Deutschland wieder Staupilot Nils Grunwald.
14: Aber immerhin ist langsam Land in Sicht. Die A3 Frankfurt-Köln zwischen Rauenheim und dem Rasthof Mildenbach. 4 Kilometer Stau an geräumter Unfallstelle. Ist ja schon der zweite Unfall. Hoffentlich bleibt das jetzt so. Deswegen stockt es auch auf der A66 ab Hattersheim. Die A5 Frankfurt-Kassel zwischen Zeppelinheim und dem Westkreuz Frankfurt. 8 Kilometer Stau. Auch hier ist die Unfallstelle endlich geräumt. Aber es staut sich noch zurück bis auf die A66 zum Grifftler Dreieck. Plant immer noch eine Stunde mehr Zeit ein in diesem Stau. Und bitte umfahrt das Gebiet weiterhin weiträumig. Die A661 Egelsbach Oberursel zwischen dem Offenbacher Kreuz und Frankfurt-Friedberger Landstraße 7 Kilometer Stau. Hier umfahren viele immer noch den Stau auf der A5 in Richtung Kassel. Das waren die größten Staus. Alle Infos gibt's auch für eure Strecke in unserer FFH-App.
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0: Eine wichtige Verkehrsmeldung kommt gerade rein. Achtung bitte, auf der A66 Fulda Richtung Hanau zwischen Gelnhausen West und Gründau lieblos laufen Personen auf der Fahrbahn. Bitte fahrt hier in beiden Richtungen vorsichtig. So, Achtung, wer bin ich?
1: Hallo, mein Name ist Willi.
0: Ja, die etwas schnarchnasige Biene Willi aus der Kultzeichentrickserie Biene Maya. Da können ja viele von euch bestimmt auch im Schlaf noch hier mitsingen.
2: Und diese Biene, die ich meine.
0: Ach ja, ein Stück Kindheit für viele von uns. Auch für die beiden hier.
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4: Für mich noch einen Kaffee, Anke.
5: Mit oder mit ohne Milch?
4: Mit ohne.
5: Stefan, die Zeichentrickserie Biene Maya gibt's ja schon seit 50 Jahren.
6: Dann ist sie aber nicht mehr in der Blüte ihres Lebens und geht bestimmt am Bienenstock.
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5: Sie singen doch immer. 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
7: Oh. Also Honig ist übrigens das haltbarste Lebensmittel der Welt.
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6: unhaltbar.
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9: Sperrgebiet, Riesenproblem für Maintaler Kicker. Einbruch mit Gullideckel in Bad Karlshafen. Das Wetter nachts neblig frisch, morgen freundlich.
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9: Ich bin Jan Heinemann, guten Abend. 15 Bälle haben die Fußballer von KEWA Wachenbuchen im Main-Kinzig-Kreis allein am vergangenen Sonntag verloren. Das ist wohl hessenweiter Rekord. Die kuriose Geschichte dahinter, direkt neben dem Platz ist jetzt ein Sperrgebiet, weil die Stadt dort Weltkriegsmunition vermutet. FFH-Reporter Janik Schick, du warst für uns gestern mal beim Training dabei.
10: Ja, und da sind beim Abschlussspiel tatsächlich wieder 2 Bälle Vollspann über den Fangzaun in den Wald gedroschen worden. Die sind jetzt einfach weg, weil keiner das Gebiet betreten darf. Für den Verein erstmal super wichtig, die Sportplätze sind sicher, da liegt keine Munition, haben Untersuchungen gezeigt. Aber die Teams müssen jetzt ihr Training und die Tore so ausrichten, dass möglichst wenig Bälle in den Wald gejagt werden. Trotzdem werden der Ballsack und die Vereinskasse leerer. Die Stadt hofft, dass der Bereich im Frühjahr abgesucht und das Sperrgebiet dann aufgehoben werden kann.
9: Es war der erste direkte Schlagabtausch nach der Sachsen-Anhalt-Wahl. AfD-Chefin Weidel und Bundeskanzler Merz hat Bundeskanzler Merz bei ihrer Rede scharf kritisiert. Bei dem traditionellen Schlagabtausch in der Haushaltsdebatte sagte Weidel, Merz sei in Sachsen-Anhalt nicht nur abgestraft worden, die CDU sei pulverisiert worden. In Berlin ist FFH-Reporterin Tine Klimach.
11: Kanzler Merz konterte kämpferisch, die AfD habe in Sachsen-Anhalt nicht die absolute Mehrheit erzielt. Nirgendwo in Deutschland werden sie mit dieser Politik die Mehrheit bekommen, sagte er. Kanzler Merz attackierte die AfD vor allem wegen ihrer Außenpolitik. Die AfD stehe an der Seite Russlands, obwohl sie wisse, dass Russland auch die Sicherheit Deutschlands bedrohe. Er bezeichnete die AfD als destruktive Kraft, als böse und gefährlich.
9: In Bad Karlshafen haben Einbrecher einen Gullideckel in die Tür eines Juweliers geworfen. So konnten sie vergangene Nacht mehrere Schmuckstücke klauen. Eine Fahndung der Polizei in Nordhessen blieb bisher ohne Erfolg.
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9: Wenn die USA ihre Märkte abschotten, sollte Europa die Türen für Kanada weit aufmachen. Das sagt der Exportverband BGA angesichts des harten Zollstreits zwischen der Trump-Regierung und Kanada. Weil die USA künftig kanadische Produkte wie Motorräder, Bier und Molkereiprodukte aussperren, sucht das Land nach neuen Handelspartnern. Die deutschen Wirtschaftsverbände wittern deshalb neue Geschäftschancen für unsere Firmen. Schauen wir noch an die Börse. Die sucht das Land nach neuen Handelspartnern. Die deutschen Wirtschaftsverbände wittern deshalb neue Geschäftschancen für unsere Firmen. Schauen wir noch an die

0: gestern 31 Grad, heute Nacht sogar unter 10 Grad, 6 bis 11 Grad die Temperaturen. Und morgen wird es ein ruhiger Spätsommertag, 17 bis 23 Grad. Auch der Freitag wird schön und das Wochenende wird auch schön.
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0: Hier ist der FFH-Verkehrsservice. Nochmal Achtung auf der B455. Ich hatte es ja schon erwähnt, im Stadtgebiet Wiesbaden zwischen der A66, Abfahrt Wiesbaden-Erbenheim und Wiesbaden-Erbenheim-Nord sind Steinewerfer auf einer Brücke. Bitte fahrt in beiden Richtungen äußerst langsam und vorsichtig. A5 Frankfurt-Kassel zwischen Zeppelinheim und Westkreuz Frankfurt. 8 Kilometer stockender Verkehr an einer geräumten Unfallstelle. Deshalb staut es sich zurück bis auf die A66 zum Kriftler-Dreieck. A7 Fulda-Würzburg zwischen Rasthof Utrichshausen und Bad Brückenau-Wildflecken. Stau und stockender Verkehr an der Baustelle plant 25 Minuten. Mehr Zeit ein. A661 Egelsbach-Oberursel zwischen Offenbacher Kreuz und Frankfurt-Friedberger Landstraße. 7 Kilometer Stau. Hier umfahren viele den Stau auf der A5 Richtung Kassel. Plant deshalb 35 Minuten mehr Zeit ein. Das waren die größten Staus. Alle Infos auch für eure Strecke findet ihr in unserer FFH-App.
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0: Einen schönen Abend, schön, dass ihr bei uns seid. Ich muss versuchen, die Menschen besser zu erreichen. Ja, es liegt auch an mir. So Kanzler Merz am Montag nach der Wahl in Sachsen-Anhalt in dieser Pressekonferenz. Hat er das heute geschafft in der Generaldebatte? In wenigen Minuten hier unser Thema.

0: Das war heute ziemlich laut im Bundestag.
1: Wir sind hier jetzt nicht auf dem Fußballplatz. Wenn das jetzt hier nochmal passiert, so ein Verhalten, schmeiße ich Sie hier raus. Mir reicht es jetzt hier.
0: Bundestagspräsidentin Klöckner musste immer wieder eingreifen, insbesondere als der Kanzler auf AfD-Chefin Weidel reagierte, die Debatte eröffnete.
2: Schwarz-Rot ist vorbei.
0: Sie forderte wieder Gas aus Russland, die Energiewende zu beenden, Entwicklungshilfe kürzen, Geld aus Europa zurückfordern und kündigte das Ende der CDU an.
3: In Sachsen-Anhalt haben die Bürger sie nicht nur abgestraft, sondern ihre Partei, die CDU, pulverisiert.
4: Ja, Frau Weidel, heute können Sie vor Kraft kaum laufen.
0: Aber, so der Kanzler?
4: Ihr eigentliches Wahlziel, in Sachsen-Anhalt die Mehrheit der Mandate zu erreichen, das haben Sie nicht erreicht.
0: Kein Wort, so der Kanzler, zum Anschlag in Leipzig. Kein Wort zum Hitzesommer. Kein Wort zur Desinformationskampagne, der Deutschland ausgesetzt sei.
4: Sie sind und Sie bleiben, Frau Weidel, eine destruktive Kraft.
0: Kanzler Merz hatte ja angekündigt, mehr zuzuhören, mehr Emotionalität zu zeigen. Er zitierte am Ende seiner Rede aus einem Brief, den er von einem Rektor aus Gießen bekommen habe. Nur wenn wir zusammenhalten, schreibt dieser Rektor, Dinge anpacken, auch gemeinsam Fehler machen und sie zugeben, werden wir es schaffen. Fehler machen, aufstehen, Fehler vergeben, nur dann haben wir eine Zukunft. Das seien Worte, die auch für ihn gelten. So der Kanzler.
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Genesis-Songs sind oft aus einem einzigen Satz entstanden. So war es auch bei No Son of Mine. Ein trauriger Satz eigentlich, ne? Du bist nicht mein Sohn. Aber einer der Songs, also er hat gesagt, Phil Collins, das war einer seiner besten Songs, die er mit Genesis gemacht hat.

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11: Ich bin Yannick Schick in Hofheim und hier gilt jetzt passend zum Herbstbeginn.
12: Man kann hier ganz gemütlich einen schönen, chilligen Tag verbringen inmitten von ganz, ganz vielen Kürbissen.
11: Ja, und zwar in der Kürbiserlebniswelt. In der bin ich jetzt mit Bauer Rainer Paul. Wir schauen auf eine spektakuläre Figur, einen riesigen Tiger aus Kürbissen, der springt durch einen Reifen aus Kürbissen. Sie haben unglaublich viel Liebe und Mühe reingesteckt, ne?
12: Wir haben lebensgroße Figuren aus der Zirkuswelt nachgebaut. Mein persönlicher Favorit ist im Moment der Feuerspucker. Der ist halt sehr groß und hat halt einfach eine tolle Figur.
11: Insgesamt 30.000 Kürbisse sind hier verbaut in einer Art Outdoor-Museum.
12: Ich finde es immer wieder ganz toll, wenn ich durch die Kürbiserlebniswelt gehe und staunende Kinder, staunende Erwachsene sehe. Ich bin auch selber immer wieder begeistert aufs Neue.
11: Ja, und wenn ihr jetzt sagt, ich will die Kürbisse nicht nur angucken, ich will sie essen, ihr bekommt hier knusprige Kürbispommes. Im Shop gibt es außerdem Kürbismarmelade, Kürbispesto. Ja, und nicht zu vergessen natürlich auch den ganz klassischen Kürbis.
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0: Hier ist der FFH-Verkehrsservice, 6 Minuten vor 7:30 A3 Frankfurt-Köln. Zwischen Bad Camberg und Limburg Süd, 7 Kilometer stockender Verkehr wegen einer Baustelle auf der rechten Spur. A7 Fulda-Würzburg zwischen Rasthof Utrichshausen und Bad Brückenau-Wildflecken Stau und stockender Verkehr an der Baustelle. Plant bitte 35 Minuten mehr Zeit ein, wenn ihr die habt. A661 Egelsbach-Oberursel zwischen Offenbacher Kreuz und Frankfurt-Friedberger Landstraße. 7 Kilometer Stau, hier wäre die Bitte 20 Minuten mehr Zeit einzuplanen. Das waren die größten Staus. Alle Infos auch für eure Strecke findet ihr in unserer FFH-App.
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0: Jetzt FFH am Mittwochabend. Das war ein bewegender Abschied heute in Norwegen von König Harald. Zehntausende begleiteten die letzte Reise ihres Königs. Es gab viele Tränen für den beliebten Monarchen. FFH-Reporterin Julia Weschenbach in Oslo. Wie hast du diesen Tag erlebt?
1: Es war wirklich heute eine ganz besondere Stimmung in Oslo. Sehr andächtig, sehr ruhig. Es hatten sich in der Stadt wahnsinnig viele Menschen versammelt. Zehntausende standen am Straßenrand, um einen Blick auf den Trauerzug zu erhaschen. Daran haben wahnsinnig viele Royals teilgenommen, um König Harald die letzte Ehre zu erweisen. Prinz William war zum Beispiel dabei und die schwedische Königsfamilie.
0: Ich habe es ja schon erwähnt, Harald war überaus beliebt, auch bei jungen Menschen. Das hat man heute auch sehen können. Was hat ihn ausgemacht?
1: Er wird als warmherziger und sehr humorvoller Monarch bezeichnet. Er hatte zum einen immer einen witzigen Spruch auf Lager und andererseits hat er es in schwierigen Zeiten auch geschafft, sein Volk zu trösten. Außerdem war er sehr tolerant, er hat keinen Unterschied zwischen den Menschen gemacht und das haben ihm seine Landsleute hoch angerechnet.
0: Haralds Sohn Hakon ist jetzt sein Nachfolger. Er wird als König seinen eigenen Weg gehen, ohne seinen Vater zu kopieren. Seine Frau Mette Marit wird eingeschränkt ihre Termine als Königin wahrnehmen können. Ihr wurde ja vor kurzem eine Lunge transplantiert. Ihre Tochter, Kronprinzessin Ingrid Alexandra, wird ihren Vater, König Hakon, und sie dabei unterstützen.

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8: Milliardenschaden durch illegales Glücksspiel. Hessischer Sommer so heiß wie nie. Das Wetter wolkig und meist trocken.
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8: Ich bin Judith Kolb. Guten Abend. Es geht um illegale Spieleinsätze von fast 6 Milliarden Euro und einen gigantischen Steuerschaden. Die Frankfurter Staatsanwaltschaft ist einer mutmaßlichen Glücksspielbande auf die Schliche gekommen. Mehr als 100 Einsatzkräfte haben gestern im Rhein-Main-Gebiet zugeschlagen. FFH-Reporter Frank Pirott.
9: Sie durchsuchten 11 Gebäude und stellten dabei mehrere Luxusautos sicher. Die Ermittler werfen 5 Verdächtigen vor, Online-Casinos ohne deutsche Lizenz betrieben zu haben. Wie die Staatsanwaltschaft mir mitteilt, sollen Spieler am sogenannten virtuellen Automaten in nur 2,5 Jahren fast 6 Milliarden Euro verzockt haben. Gleichzeitig haben die Betreiber kaum oder gar keine Steuern gezahlt. Die Beamten haben nun Konten gepfändet und Werte in Höhe von über 80 Millionen Euro eingefroren. Der mutmaßliche Kopf der Bande wurde in Frankfurt festgenommen.
8: Er soll mehrere Sabotageangriffe auf das Stromnetz verübt haben. Der festgenommene Verdächtige kommt jetzt in Untersuchungshaft. Das hat am Nachmittag ein Haftrichter entschieden. Der 48-Jährige war in der Nähe des Kraftwerks Weißweiler bei Aachen gefasst worden. Die Ermittler gehen davon aus, dass er für Sabotageversuche in NRW, Brandenburg und Sachsen verantwortlich ist. Der Sommer in Hessen war so heiß und trocken wie noch nie. Das hat das Landesumweltamt jetzt mitgeteilt. Demnach war vor allem die Hitzewelle im Juni außergewöhnlich. FFH-Reporterin Leonie Kilian.
10: Mit 41,3 Grad hat Bad Nauheim einen neuen hessischen Temperaturrekord erreicht. Auch die Anzahl der Tropennächte mit Tiefstemperaturen von mindestens 20 Grad waren häufig, zum Beispiel am Frankfurter Flughafen oder in Geisenheim im Rheingau. Der Juli war laut dem Landesamt der trockenste Monat seit Beginn der Messungen, auch beim Grundwasser wurde es knapp. Im August erreichen rund 22% der Messstellen einen neuen Monatsniedrigstand. Damit sich die Natur wieder erholen kann, bräuchte es jetzt einen besonders nassen Winter.
8: Aus Supermarktangeboten um die Ecke werden leckere und günstige Gerichte mit Hilfe einer neuen App aus Großzimmern in Südhessen. FFH-Reporter Marc Wilhelm.
11: Softwareentwickler Christian Busch hat sich die praktische App Sparchef ausgedacht. Sie erstellt Rezepte aus den tagesaktuellen Angeboten der Supermärkte in eurer Nähe. So spart ihr euch nerviges Blättern in den Angebotsprospekten. Ihr müsst nur noch die Lebensmittelschnäppchen einkaufen, die euch die App auflistet und dann ja ab in den Kochtopf. Mediterran, asiatisch, Schnitzel, es ist alles möglich. Erste User bewerten in den App-Stores sehr zeitsparend für kreativeres Kochen.
12: Judith, hast du nicht Lust, mal was zu kochen für uns?
13: Das könntest du auch tun, meine Liebe.
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12: Ich muss doch senden, du hast doch ein bisschen Zeit zwischendrin. A3, ach nee, ich wollte schon Verkehrsservice vorlesen. Wir sind ja erstmal beim Wetter, 17 bis 23 Grad. Nicht so ein heißer Sommer, wie wir gerade bei Judith gehört haben. Der ist anscheinend vorbei. Heute Nacht bis vorlesen. Wir sind ja erstmal beim Wetter, 17 bis 23 Grad. Nicht so ein heißer Sommer, wie wir gerade bei Judith gehört haben. Der ist anscheinend vorbei.

0: 7 Kilometer stockender Verkehr wegen einer Baustelle auf der rechten Spur. A7 Fulda-Würzburg zwischen Rasthof Utrichshausen und Bad Brückenau-Wildflecken. Stau und stockender Verkehr an der Baustelle. Bitte plan 20 Minuten mehr Zeit ein.
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0: Einen schönen Abend. Bürgermeister Daniel Stephan ist Bürgermeister in Gerstungen, würde aber gerne zu uns nach Hessen kommen, weil er mag uns.
2: Was ich schön finde, was mich an Hessen auch reizt, das ist der Menschenschlag. Wir sind uns ja relativ ähnlich, gerade hier im nordosthessischen Bereich. Ich komme auch mit den Bürgermeisterkollegen, mit denen ich bisher zu tun hatte, sehr, sehr gut zurecht. Und ansonsten hat ja Hessen viel zu bieten, sei es die Bergstraße, der Taunus, die Wasserkuppe.
0: Dankeschön und vielleicht ja bald auch Gerstungen. Was sagen denn die Thüringer? Was sagen denn die Gerstungen dazu? Meine Kollegin war vor Ort und hat sie gefragt.

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0: Gerstungen will zu Hessen gehören. Der Bürgermeister ärgert sich über kaputte Straßen. Es gibt Probleme mit den Zugverbindungen und an den Schulen fällt viel Unterricht aus. FFH-Reporterin Eva-Maria Lauber, du warst vor Ort in Thüringen. Wie haben die Gerstunger dich aufgenommen?
2: Die meisten waren sehr nett und Gerstungen ist auch wirklich eine ganz süße Gemeinde mit schönem Fachwerk und ganz viel Grün. Also es würde auf jeden Fall auch gut zu uns nach Hessen passen. Aber wirklich niemand, mit dem ich heute gesprochen habe, und das waren einige, fand die Idee gut.
3: Ich bin 100% Thüringerin und ich würde auch gerne in Thüringen bleiben.
4: Finde ich albern. Es gibt ja die Ländergrenzen so, wie sie sind, und dann kann man sie auch so lassen.
5: Thüringen ist Thüringen, Hessen ist Hessen und ich bin gern Thüringer und gut ist.
0: Hessens Ministerpräsident ist geschmeichelt, aber er hat uns auch gesagt, da wären einige Hürden zu nehmen. Glaubst du, das ist wirklich ernsthaft gemeint oder will Gerstungen, also der Bürgermeister, einfach nur Druck machen bei der Landesregierung in Thüringen?
2: Ja, ich glaube eigentlich, darum geht's. Bürgermeister Stefan will, denke ich, die Aufmerksamkeit auf seine Gemeinde lenken und die Landesregierung aufrütteln, jetzt mal was zu tun. Ja, und die Aufmerksamkeit, die hat er ja auf jeden Fall auch schon bekommen.
0: Auf alle Fälle. Eva-Maria Lauber in Gerstungen. Vielleicht gehört's ja bald zu deinem Bereich.
2: Ja, nichts dagegen.
0: Wie schön es in Gerstungen ist, kann jeder sehen in dem Video, was du mitgebracht hast, auf ffh.de.

0: so viele Derbys. Also vielleicht ist es auch nur ein subjektiver Eindruck. Aber ich habe das Gefühl, ständig Derbys. Nicht nur in der Bundesliga, ja auch in der Regionalliga. Aber jetzt zur Bundesliga. Das nächste Rhein-Main-Derby in der Fußball-Bundesliga gibt's am Samstag zwischen dem Mainz 05 und Eintracht Frankfurt in Mainz. Und unser Praktikant war heute in Mainz und hat die Menschen gefragt, wie sie so das Spiel sehen und hat gemerkt, dass die sich alle sehr freuen auf das Spiel.
1: Ja, ich glaube, wie gesagt, 3-1 könnte ich mir gut vorstellen. Ich glaube, ein Gegentor darf man bei den Frankfurtern ruhig mal eben zwischendurch mit einplanen, aber ich glaube, da ist noch nicht so viel gefestigt.
2: Ja, die Frankfurter, die sind bis jetzt zwar schlechten Start, aber die sind unerwehrt bis jetzt, haben sie sich verkauft.
3: Ich glaube, es wird ein total tolles Rhein-Main-Duell. Mainz mit dem 5-0 in Hamburg im Rücken, mit einer total eingespielten Truppe und gleichzeitig die Eintracht richtig unter Druck nach der 4-1-Klatsche. Super, super spannende Situation schon zum Saisonstart.
0: Samstag 15:30 Uhr, Rhein-Main-Derby. Mainz gegen Eintracht Frankfurt.

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0: Wir haben 3 Minuten vor 7:30. Achtung auf der A5 Kassel-Frankfurt. Zwischen Alsfeld-Ost und Alsfeld-West liegt eine Plane auf der Fahrbahn. A3 Frankfurt-Köln zwischen Bad Camberg und Limburg-Süd. 3 Kilometer Stau und stockender Verkehr wegen einer Baustelle auf der rechten Spur. A7 Fulda-Würzburg zwischen Rasthof Utrichshausen und Bad Brückenau Wildflecken. 4 Kilometer Stau an der Baustelle.
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0: Asiatische Putengemüsepfanne mit gebratenem Reis. Für 6,97 Euro. Lecker essen und beim Kochen richtig viel Geld sparen. Ein Hesse hat dafür eine richtig klasse Idee.
1: Ich bin Marc Wilhelm in Großzimmern. Ey, das ist doch mega nervig. Immer wieder die Prospekte der Supermärkte durchforsten und zu überlegen, ja, was können wir diese Woche mit den Angeboten mal günstig und lecker kochen. Aber spart euch ab sofort die Zeit mit der coolen App Sparchef, entwickelt von Christian Busch hier aus Großzimmern.
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1: Achtung, auf der A5 Heidelberg-Darmstadt zwischen Hemsbach und Heppenheim werden Glasflaschen von einer Brücke geworfen. Achtung, auf der A5 Heidelberg-Darmstadt zwischen Hemsbach und Heppenheim werden Glasflaschen von einer Brücke geworfen. Bitte fahrt in beiden Richtungen äußerst langsam und vorsichtig.
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1: Haftstrafe nach tödlicher Raserfahrt. Ex-Nationaltorwart Immel verurteilt. Das Wetter nachts frisch und meist trocken.
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1: Ich bin Judith Kolb. Guten Abend. 3 Menschen sterben im November letzten Jahres in Offenbach nach einer Raserfahrt. Jetzt ist der Beschuldigte vor dem Landgericht Darmstadt zu 7 Jahren Haft verurteilt worden. FFH-Reporter Michael Maxen.
8: Der 32-Jährige war mit über 120 km/h durch Offenbach gebrettert. Auf der Straße ist aber nur Tempo 50 erlaubt. Plötzlich muss er ausweichen und kollidiert mit einem entgegenkommenden Auto. Darin ein 9-jähriges Mädchen sowie 2 ältere Frauen. Sie alle sterben an den Folgen des Unfalls. Die Staatsanwaltschaft fordert sogar lebenslänglich, das Gericht verurteilt den Mann aber zu 7 Jahren Haft wegen eines verbotenen Kraftfahrzeugrennens mit Todesfolge.
1: Heftige Attacken von beiden Seiten 3 Tage nach der Landtagswahl in Sachsen-Anhalt. Im Bundestag hat CDU-Kanzler Merz, AfD-Chefin Weidel
8: Todesfolge.
1: Heftige Attacken von beiden Seiten 3 Tage nach der Landtagswahl in Sachsen-Anhalt. Im Bundestag hat CDU-Kanzler Merz

0: CDU sei politisch am Ende.
1: In Sachsen-Anhalt haben die Bürger sie nicht nur abgestraft, sondern ihre Partei, die CDU, pulverisiert. In Mecklenburg-Vorpommern sind sie bereits Kleinstpartei und im Bund auf dem besten Weg dahin.
0: Unternehmen und Regierungen reißen sich weltweit um Raketenstarts für ihre Satelliten. Davon profitiert jetzt auch die europäische Schwerlastrakete Ariane 6, die zum Teil in Deutschland gebaut wird. Allein der US-Konzern Amazon hat 6 Transportflüge ins All gebucht. Insgesamt meldet der Betreiber Ariane Space gut 10 neue Verträge. Laut Firmenchef ist das ein Rekord für die Rakete. Um Kokain zu kaufen, hat der ehemalige Nationaltorwart Eike Immel Bekannte um Zehntausende Euro betrogen. Dafür ist der 65-Jährige jetzt am Marburger Landgericht zu 2 Jahren auf Bewährung verurteilt worden. Immel muss als Auflage außerdem 200 Stunden gemeinnützige Arbeit leisten. Das Urteil ist noch nicht rechtskräftig.
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3: Ja, ist deutlich kühler geworden. Wir sind jetzt bei normalen September-Temperaturen, also so würde ich sie mal bezeichnen, angekommen. Heute waren Temperaturen bis 23 Grad. Die Sonne hat immer mal wieder geschienen. Eigentlich ein schönes Spätsommerwetter und genauso bleibt es auch. Heute Nacht kühl, 6 bis 11 Grad, angenehm zum Schlafen. Morgen dann wieder 23 Grad, also wir müssen uns nicht so umgewöhnen mit den Temperaturen. Das ist ja auch mal ganz schön. Freitag 25, immer viel Sonne und das Wochenende wird auch sonnig und mit den gleichen Temperaturen. Jetzt der FFH-Verkehrsservice. Ich hatte die Meldung ja schon. Achtung auf der A5 Heidelberg-Darmstadt, aber sie gilt noch. Zwischen Hemsbach und Heppenheim werden Glasflaschen von einer Brücke geworfen. Bitte fahrt in beiden Richtungen äußerst langsam und vorsichtig.
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3: Einen schönen Abend.

0: Hier ist Hitradio FFH am Mittwochabend und das ist jetzt so ein bisschen eine kleine Vorbereitung für morgen, dass ihr nicht erschreckt. 11 Uhr gibt es ja wieder morgen am Donnerstag einen deutschlandweiten Probealarm. Dabei soll ja getestet werden, das ist ja auch unglaublich wichtig, ob Handys, Apps und Sirenen wie vorgesehen funktionieren. Wir haben ja oft erlebt, dass sowas sehr wichtig ist. FFH-Reporter, es ist Ronny Thorau, es ist eher unwahrscheinlich, dass wir das nicht mitbekommen. Was soll ich tun?
1: Ja, also im Interesse der Mitmenschen vielleicht auf jeden Fall den Alarm auf dem Handy abschalten. Aber ansonsten ist jetzt keine Aktion erforderlich. Man kann allerdings die Chance nutzen und auf die Links in der Smartphone-Warnung klicken und sich informieren. Zum Beispiel, welche Warn-Apps es gibt, die man sich mal aufs Handy packen kann.
0: Sehr gute Idee. Es gibt ja auch immer wieder den Ratschlag, Notfallvorräte anzulegen. Ich habe mir das wirklich auch überlegt, da in der großen Hitze mit der Waldbrandgefahr. Also wie schnell kann es gehen? Was sind denn die wichtigsten Notfallvorsorgemaßnahmen, die wir vielleicht ganz gut schnell umgesetzt bekommen?
1: Ja, in Empfehlungen stehen ja oft Dinge wie Vorrat für 10 Tage anlegen. Da kommen dann solche Mengen zusammen, die einen eher abschrecken. Ja. Tipp deshalb, mal überlegen, womit käme ich bei einem Stromausfall oder Ausfall von Trinkwasserversorgung 3 Tage durch? Kann man ja immer noch dann erweitern. Zum Dringlichsten gehört unter anderem Trinkwasser für 3 Tage, Essen, das kalt gegessen werden kann, Stichwort Konserven, ein Kurbel- oder Batterieradio, Lichtquellen, eine Notfallapotheke, Bargeld und die wichtigsten Dokumente kopiert oder digitalisiert an einem sicheren, schnell griffbereiten Ort.
0: Dankeschön, Ronny. Das waren sehr gute Tipps. Ich werde die gleich umsetzen. Das war gelogen. Aber ich habe es im Hinterkopf. Ich werde mich drum kümmern. Morgen 11 Uhr gibt es wieder einen deutschlandweiten Probealarm. Wir wollen, dass ihr vorbereitet seid.

0: Es war ein Hit von den Spice Girls von ihrem Album Spice World 1997 und kurz danach ist Jerry Halliwell ausgestiegen. Vielleicht hatten sie da schon gespürt, so ein bisschen die Melancholie, dass es anders werden wird, weil es ist so ein traurig nachdenklicher Song. Es geht darum, dass etwas sehr Schönes erlebt wurde, aber nicht festgehalten werden konnte. Nach dem Verkehrsservice, unser Hit hier bei FFH.
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0: Um genau 8:53, es liegen uns keine Meldungen über Verkehrsstörungen vor. Euch eine gute Fahrt jetzt mit den Spice Girls.
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Lady Gaga heimlich geheiratet? Es gibt Hinweise. Also wir gehen mal ganz systematisch vor. Lady Gaga und Michael Polanski sind seit 2019 zusammen und seit 2 Jahren sind sie verlobt. Freunde streuen jetzt Gerüchte, dass sie heimlich geheiratet hätten. Niemand hat sie seit über einem Monat gesehen oder von ihnen gehört. Alle in ihrem Umfeld glauben, dass sie mit Michael einfach durchgebrannt ist. Sie hat das auch ein paar Mal im Vorfeld gesagt, doch am liebsten würde sie einfach übers Wochenende, ja so ein bisschen diese Las Vegas-Nummer, einfach wegfahren und dann verheiratet wiederkommen. Ihr Lebensgefährte Michael oder vielleicht ja sogar jetzt schon ihr Ehemann hat einmal gesagt, in vielerlei Hinsicht fühlen wir uns ohnehin schon wie verheiratet. Daher wird sich da gar nicht so viel ändern. Auch Lady Gaga hat wunderschöne Dinge über ihn gesagt. Also sie fühlt sich jetzt wirklich angekommen. Also mit ihm sei vieles komplett anders. Also das hätte sie vorher noch nie erlebt. Er sei ihr Fels in der Brandung bei mentalen Krisen und da hat sie ja einige davon gehabt. Und was wunderbar wäre, er liebt Stephanie, nicht das Rampenlicht. Also Lady Gaga ist ja eine Kunstfigur. Also er sieht sie und sie haben die gleichen Zukunftspläne. Sie wollen nämlich auf alle Fälle beide Kinder. Wie schön, sie hat ihren Traummann gefunden und er seine Traumfrau. Ob sie jetzt verheiratet sind oder nicht, ist eigentlich egal.

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1: Ich bin Thomas Bleskin. Bundeskanzler Merz hat die AfD 3 Tage nach ihrem Wahlsieg in Sachsen-Anhalt im Bundestag scharf angegriffen. Er warf der Partei vor, demokratische Institutionen verächtlich zu machen und Deutschland destabilisieren zu wollen. AfD-Chefin Weidel erklärte dagegen, die schwarz-rote Koalition sei politisch am Ende. Während der Rede des Kanzlers kam es immer wieder zu Zwischenrufen aus den Reihen der AfD. Bundestagspräsidentin Klöckner drohte mehreren Abgeordneten deshalb mit einem Ausschluss aus dem Saal. Nach einer Serie von Sabotageangriffen auf das Stromnetz in mehreren Bundesländern kommt der tatverdächtige 48-Jährige in U-Haft. Die Staatsanwaltschaft wirft ihm unter anderem das Herbeiführen einer Sprengstoffexplosion, die Störung öffentlicher Betriebe und die Zerstörung wichtiger Arbeitsmittel vor.
2: Der Verdächtige soll an mehreren Orten in Nordrhein-Westfalen, Brandenburg und Sachsen versucht haben, Stromleitungen in der Nähe von Kohlekraftwerken zu sabotieren. In einigen Fällen ist ihm das gelungen. Mit selbstgebauten Raketen soll er einen Draht über Hochspannungsleitungen geschossen haben. Mindestens 2-mal kam es dadurch zu Kurzschlüssen und einzelne Blöcke von Kraftwerken wurden lahmgelegt. Der 48-Jährige soll Bekennerschreiben in seinem Namen verfasst haben. Sein Motiv: Umweltschutz, der Kampf gegen fossile Energieträger wie eben Kohlekraftwerke. Tine Klimach, Nachrichtenredaktion.
1: Mit dem kommenden Jahr gibt es den Personalausweis für alle, die wollen, auch digital. Am 2. Januar soll die DU-App für Smartphones scharf geschaltet werden. Bundesdigitalminister Wildberger stellte sie heute in Berlin vor.
3: Grün-blau ist die App gehalten, mit einem schwarz-rot-goldenen Streifen an der Seite. Damit können sich deutsche Bürger quasi ihren Personalausweis-Zwilling aufs Handy laden. Perspektivisch dann auch andere Papiere wie etwa den Führerschein. Der große Vorteil: es wird einfacher, sich online auszuweisen, ohne komplizierte Identverfahren. Direkt am 2. Januar geht es los mit 40 Anbietern, wie der Post, verschiedenen Banken und einigen Strom- und Telefonanbietern oder auch Hochschulen, Kommunen und Bundesländern. Tanja Wagner, Nachrichtenredaktion.
1: 1,5 Wochen vor der Abgeordnetenhauswahl in Berlin ermittelt die Staatsanwaltschaft Hannover gegen den SPD-Spitzenkandidaten Krach. In Hannover und Berlin wurden insgesamt 3 Objekte durchsucht, darunter nach Medienberichten auch die Berliner SPD-Zentrale. Zu den konkreten Vorwürfen äußerte sich die Staatsanwaltschaft nicht. Krach lässt die Anschuldigungen zurückweisen.
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4: Wunderschönes Spätsommerwetter, das werden wir auch morgen bekommen. Heute war es ja schon schön, heute Nacht erstmal eine kühle Nacht, 6 bis 11 Grad. Morgen dann 17 bis 23 Grad, viel Sonne. Freitag gibt es auch viel Sonne und das Wochenende wird auch schön. Eine gute Fahrt, falls ihr noch unterwegs sein solltet. Einen schönen Feierabend und träumt was Schönes. Hier ist der FFH-Verkehrsservice. Achtung auf der B49, Landkreis Limburg-Weilburg. Zwischen Nährenberg West und Weilburg, das sind Personen auf der Fahrbahn. Bitte fahrt in beiden Richtungen, ganz besonders vorsichtig.
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1: Mal ehrlich, wann haben wir verlernt, normal miteinander zu reden? Sonntag nach der Wahl ist es mir wieder aufgefallen. Ich habe kurz den Fernseher angemacht und reingeschaut in die Runde mit den Spitzenpolitikern. Mein Eindruck, alle reden gleichzeitig, niemand hört zu, jeder versucht lauter zu sein als der andere. Nach ein paar Minuten war ich raus. Und das passiert nicht nur im Fernsehen und in der Politik, auch im Alltag, in der Bahn, im Supermarkt oder auf der Straße. Oft reichen Kleinigkeiten und Menschen reagieren gereizt. Die Nerven liegen schnell blank. Viele fühlen sich provoziert. Ja, wann haben wir verlernt, normal miteinander zu reden? Nicht jede andere Meinung ist ein Angriff, nicht jeder Fehler sofort eine Provokation. Wie schön wäre es, wenn wir uns weniger schnell empören, vieles gelassener angehen. In der Bibel heißt es, jeder soll bereit sein zu hören, aber sich Zeit lassen, bevor er redet und noch mehr, bevor er zornig wird. Das klingt überraschend aktuell. Und vielleicht ist es genau das, was unserem Miteinander gerade fehlt. Denn ein gutes Miteinander beginnt oft mit einem einfachen Satz. Erzähl mal, ich höre dir zu. Sven Herget, katholische Kirchenredaktion.
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5: Ich bin Katrin Müller. Bundeskanzler Friedrich Merz hat sich skeptisch zu einem möglichen Verbotsverfahren gegen die AfD geäußert. Die rechtlichen Hürden seien sehr hoch, sagte der Chef der CDU. Zudem lasse sich das Problem seiner Ansicht nach nicht durch ein Verbot der Partei lösen. Merz hatte die AfD nach ihrem Wahlsieg in Sachsen-Anhalt im Bundestag scharf angegriffen. In der Generaldebatte warf der CDU-Chef der Partei vor, demokratische Institutionen zu verachten und Deutschland destabilisieren zu wollen. Was vor der Wahl galt, gilt in diesem Punkt auch nach der Wahl. CDU, SPD, Grüne und Linke lehnen eine Zusammenarbeit mit der AfD in Sachsen-Anhalt weiterhin ab. Vertreter der vier Parteien haben Gesprächsangebote über eine Regierungsbildung ausgeschlagen.
6: Nach wie vor ist also offen, wie es politisch in Sachsen-Anhalt weitergeht. Wenn es keine Überläufer von anderen Fraktionen gibt, könnte die AfD wohl nur auf das BSW als möglichen Partner hoffen. Man sei grundsätzlich bereit, mit allen Parteien zu sprechen, sagte BSW-Spitzenkandidat Thomas Schulze zuletzt. Und er kritisierte die anderen Parteien, dass sie nicht dazu bereit sind. Die AfD gewann 39 der insgesamt 83 Mandate. Damit fehlen ihr für eine absolute Mehrheit 3 Stimmen. Tine Klimach, Nachrichtenredaktion.
5: Mit dem kommenden Jahr gibt's den Perso für alle, die wollen, auch digital. Am 2. Januar soll die DU-App für Smartphones scharf geschaltet werden. Bundesdigitalminister Carsten Wildberger hat sie in Berlin vorgestellt.
7: Grün-blau ist die App gehalten, mit einem schwarz-rot-goldenen Streifen an der Seite. Damit können sich deutsche Bürger quasi ihren Personalausweis-Zwilling aufs Handy laden. Perspektivisch dann auch andere Papiere wie etwa den Führerschein. Der große Vorteil, es wird einfacher, sich online auszuweisen, ohne komplizierte Identverfahren. Direkt am 2. Januar geht es los mit 40 Anbietern, wie der Post, verschiedenen Banken und einigen Strom- und Telefonanbietern oder auch Hochschulen, Kommunen und Bundesländern. Tanja Wagner, Nachrichtenredaktion.
5: Stundenlanger Stillstand dort, wo normalerweise Zehntausende von Autos langfahren. Nach einem Sprengstoffverdacht an der deutsch-schweizerischen Grenze ist der Übergang Rheinfelden-Autobahn erst am Abend wieder geöffnet worden. Gefährliche Stoffe wurden aber nicht gefunden.

0: einzelnen Schauern. Sonst bleibt's trocken.
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2: Um kurz vor 10 und mir liegen gar keine Meldungen über Verkehrsstörungen vor. Ich wünsche euch allen eine gute Fahrt.
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1: Ich bin Katrin Müller. Nach einer Serie von Sabotageangriffen auf das Stromnetz in mehreren Bundesländern kommt der tatverdächtige 48-Jährige in Haft. Es wurde Haftbefehl gegen den Mann erlassen. Die Staatsanwaltschaft wirft ihm unter anderem das Herbeiführen einer Sprengstoffexplosion, die Störung öffentlicher Betriebe und die Zerstörung wichtiger Arbeitsmittel vor.
2: Der Verdächtige soll an mehreren Orten in Nordrhein-Westfalen, Brandenburg und Sachsen versucht haben, Stromleitungen in der Nähe von Kohlekraftwerken zu sabotieren. In einigen Fällen ist ihm das gelungen. Mit selbstgebauten Raketen soll er einen Draht über Hochspannungsleitungen geschossen haben. Mindestens 2-mal kam es dadurch zu Kurzschlüssen und einzelne Blöcke von Kraftwerken wurden lahmgelegt. Der 48-Jährige soll Bekennerschreiben in seinem Namen verfasst haben. Sein Motiv: Umweltschutz, der Kampf gegen fossile Energieträger wie eben Kohlekraftwerke. Tine Klimach, Nachrichtenredaktion.
1: Bundeskanzler Friedrich Merz hat sich skeptisch zu einem möglichen Verbotsverfahren gegen die AfD geäußert. Die rechtlichen Hürden seien sehr hoch, sagte der CDU-Chef. Zudem lasse sich das Problem seiner Ansicht nach nicht durch ein Verbot der Partei lösen. Merz hatte die AfD nach ihrem Wahlsieg in Sachsen-Anhalt im Bundestag scharf angegriffen. In der Generaldebatte warf der CDU-Chef der Partei vor, demokratische Institutionen zu verachten und Deutschland destabilisieren zu wollen. Fahnen auf Halbmast nicht nur in Norwegen. Mit einem Trauerzug durch Oslo ist Norwegens verstorbener König Harald V. an seine letzte Ruhestätte geleitet worden. Der Abschied des vom Volk geliebten Monarchen verlief tränenreich.
3: Zehntausende Zuschauer verfolgten den Trauerzug vom Schloss zur Domkirche in Oslo. Andächtige Stille herrschte, als der Sarg von König Harald von einem Auto im Schritttempo durch die Stadt gezogen wurde. Hinter ihm gingen neben der Königsfamilie ein großer Teil des europäischen Hochadels. Sowohl Königin Mette Marit als auch Kronprinzessin Ingrid Alexandra verdrückten Tränen. Aus Oslo, Julia Weschenbach.
1: Zum Fußball. Der VfB Stuttgart hat zum Auftakt der Champions League einen Heimsieg gefeiert. Dank eines Dreierpacks von Ermedin Demirovic gewann Stuttgart gegen Norwegens Meister Viking Stavanger mit 3:1. Der Stürmer erzielte seine Treffer schon vor der Pause in der 20., 26. und 32. Minute. Zum Wetter, die aktuelle Vorhersage des Deutschen Wetterdienstes. Die Nacht über im Norden und direkt an den Alpen noch etwas Regen, sonst meist trocken. Stellenweise bildet sich Nebel. Die Temperaturen sinken auf 14 bis 3 Grad. Tagsüber ist es wechselnd bewölkt. Besonders im Südwesten, in der südlichen Mitte und an der Ostsee zeigt sich häufiger die Sonne. Dazu 17 bis 24 Grad maximal. 10 bis 3 Grad. Tagsüber ist es wechselnd bewölkt. Besonders im Südwesten, in der südlichen Mitte und an der Ostsee zeigt sich häufiger die Sonne. Dazu 17 bis

0: Aufmerksamkeit geben. Und dann haben wir noch eine weitere Meldung für die A5 Frankfurt in Richtung Kassel. Zwischen Nordwestkreuz Frankfurt und Bad Homburger Kreuz, da steht ein defektes Auto in der Baustelle. Also auch hier bitte ganz vorsichtig fahren.
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1: Ich bin Katrin Müller. Nach einer Serie von Sabotageangriffen auf das Stromnetz in mehreren Bundesländern kommt der tatverdächtige 48-Jährige in Haft. Es wurde Haftbefehl gegen den Mann erlassen. Die Staatsanwaltschaft wirft ihm unter anderem das Herbeiführen einer Sprengstoffexplosion, die Störung öffentlicher Betriebe und die Zerstörung wichtiger Arbeitsmittel vor. Was vor der Wahl galt, gilt in diesem Punkt auch nach der Wahl. CDU, SPD, Grüne und Linke lehnen eine Zusammenarbeit mit der AfD in Sachsen-Anhalt weiterhin ab. Vertreter der 4 Parteien haben Gesprächsangebote über eine Regierungsbildung ausgeschlagen.
2: Nach wie vor ist also offen, wie es politisch in Sachsen-Anhalt weitergeht. Wenn es keine Überläufer von anderen Fraktionen gibt, könnte die AfD wohl nur auf das BSW als möglichen Partner hoffen. Man sei grundsätzlich bereit, mit allen Parteien zu sprechen, sagte BSW-Spitzenkandidat Thomas Schulze zuletzt. Und er kritisierte die anderen Parteien, dass sie nicht dazu bereit sind. Die AfD gewann 39 der insgesamt 83 Mandate. Damit fehlen ihr für eine absolute Mehrheit 3 Stimmen. Tine Klimach, Nachrichtenredaktion.
1: Mit dem kommenden Jahr gibt's den Perso für alle, die wollen, auch digital. Am 2. Januar soll die DU-App für Smartphones scharf geschaltet werden. Bundesdigitalminister Carsten Wildberger hat sie in Berlin vorgestellt.
3: Grün-blau ist die App gehalten, mit einem schwarz-rot-goldenen Streifen an der Seite. Damit können sich deutsche Bürger quasi ihren Personalausweis-Zwilling aufs Handy laden. Perspektivisch dann auch andere Papiere wie etwa den Führerschein. Der große Vorteil, es wird einfacher, sich online auszuweisen, ohne komplizierte Identverfahren. Direkt am 2. Januar geht es los mit 40 Anbietern, wie der Post, verschiedenen Banken und einigen Strom- und Telefonanbietern oder auch Hochschulen, Kommunen und Bundesländern. Tanja Wagner, Nachrichtenredaktion.
1: Zum Fußball. Der VfB Stuttgart hat zum Auftakt der Champions League einen Heimsieg gefeiert. Dank eines Dreierpacks von Ermedin Demirovic gewann Stuttgart gegen Norwegens Meister Viking Stavanger mit 3:1. Der Stürmer erzielte seine Treffer schon vor der Pause in der 20., 26. und 32. Minute. Zum Wetter. Die aktuelle Vorhersage des Deutschen Wetterdienstes. Teils bewölkt, teils klar, stellenweise kann sich Nebel bilden. Im Norden und im Alpenraum klingen die Schauer allmählich ab. An der See Temperaturen um 14 Grad, sonst 12 bis 3 Grad. Der Tag startet dann recht freundlich. Vor allem im Südwesten, über Teilen der Mitte und an der Ostseeküste scheint häufig die Sonne. Sonst im Norden und an den Alpen zeitweise mehr Wolken, aber kaum Regen. Die Temperatur steigt auf maximal 17 bis 24 Grad.
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4: Auf den Straßen sieht es soweit gut aus. Uns liegen keine Meldungen über Verkehrsstörungen vor. Ich wünsche euch eine gute Fahrt und eine angenehme Nacht.
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1: Ich bin Katrin Müller. Nach einer Serie von Sabotageangriffen auf das Stromnetz in mehreren Bundesländern kommt der tatverdächtige 48-Jährige in Haft. Es wurde Haftbefehl gegen den Mann erlassen. Die Staatsanwaltschaft wirft ihm unter anderem das Herbeiführen einer Sprengstoffexplosion, die Störung öffentlicher Betriebe und die Zerstörung wichtiger Arbeitsmittel vor.
2: Der Verdächtige soll an mehreren Orten in Nordrhein-Westfalen, Brandenburg und Sachsen versucht haben, Stromleitungen in der Nähe von Kohlekraftwerken zu sabotieren. In einigen Fällen ist ihm das gelungen. Mit selbstgebauten Raketen soll er einen Draht über Hochspannungsleitungen geschossen haben. Mindestens 2-mal kam es dadurch zu Kurzschlüssen und einzelne Blöcke von Kraftwerken wurden lahmgelegt. Der 48-Jährige soll Bekennerschreiben in seinem Namen verfasst haben. Sein Motiv: Umweltschutz, der Kampf gegen fossile Energieträger wie eben Kohlekraftwerke. Tine Klimach, Nachrichtenredaktion.
1: Bundeskanzler Friedrich Merz hat sich skeptisch zu einem möglichen Verbotsverfahren gegen die AfD geäußert. Die rechtlichen Hürden seien sehr hoch, sagte der CDU-Chef. Zudem lasse sich das Problem seiner Ansicht nach nicht durch ein Verbot der Partei lösen. Merz hatte die AfD nach ihrem Wahlsieg in Sachsen-Anhalt im Bundestag scharf angegriffen. In der Generaldebatte warf der CDU-Chef der Partei vor, demokratische Institutionen zu verachten und Deutschland destabilisieren zu wollen. Fahnen auf Halbmast nicht nur in Norwegen. Mit einem Trauerzug durch Oslo ist Norwegens verstorbener König Harald V. an seine letzte Ruhestätte geleitet worden. Der Abschied des vom Volk geliebten Monarchen verlief tränenreich.
3: Zehntausende Zuschauer verfolgten den Trauerzug vom Schloss zur Domkirche in Oslo. Andächtige Stille herrschte, als der Sarg von König Harald von einem Auto im Schritttempo durch die Stadt gezogen wurde. Hinter ihm gingen neben der Königsfamilie ein großer Teil des europäischen Hochadels. Sowohl Königin Mette-Marit als auch Kronprinzessin Ingrid Alexandra verdrückten Tränen. Aus Oslo, Julia Weschenbach.
1: Zum Fußball. Der VfB Stuttgart hat zum Auftakt der Champions League einen Heimsieg gefeiert. Dank eines Dreierpacks von Ermedin Demirovic gewann Stuttgart gegen Norwegens Meister Viking Stavanger mit 3:1. Der Stürmer erzielte seine Treffer schon vor der Pause in der 20., 26. und 32. Minute. Zum Wetter, die aktuelle Vorhersage des Deutschen Wetterdienstes. Teils bewölkt, teils klar, stellenweise kann sich Nebel bilden. Im Norden und im Alpenraum klingen die Schauer allmählich ab. An der See Temperaturen um 14 Grad, sonst 12 bis 3 Grad. Der Tag startet dann recht freundlich, vor allem im Südwesten, über Teilen der Mitte und an der Ostseeküste scheint häufig die Sonne. Sonst im Norden und an den Alpen zeitweise mehr Wolken, aber kaum Regen. Die Temperatur steigt auf maximal 17 bis 24 Grad.
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4: Wir haben eine neue Meldung von der A3 Würzburg Richtung Frankfurt zwischen Seligenstadt und Hanau. Ein Unfall auf der rechten Spur. Also bitte hier ganz besonders vorsichtig fahren. Ansonsten wünsche ich euch noch eine angenehme Weiterfahrt und eine gute Nacht.
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2: Ich bin Katrin Müller. Heute Vormittag gibt es wieder einen deutschlandweiten Probealarm. Dabei soll getestet werden, ob Handys, Apps und Sirenen wie vorgesehen funktionieren. Und es geht um die richtige Vorbereitung für mögliche Katastrophen.
3: Selbst ohne eine Warn-App und auch wenn das Smartphone auf stumm geschaltet ist, ertönt ein schriller Ton, sobald der Alarm ausgelöst wird und alles funktioniert. Neu ist beim Warntag diesmal, dass über Cell Broadcasting auch eine Endwarnung gesendet werden soll. Über dieses System können alle eingeschalteten und halbwegs modernen Handys erreicht werden, wenn nötig auch nur in bestimmten Funkzellen. In den vergangenen Jahren hat nicht alles reibungslos funktioniert. Beim Probealarm heute soll es besser laufen. Jan-Henner Reitz zur Nachrichtenredaktion.
2: RWE-Chef Markus Kreber fordert nach einer Serie von Sabotageangriffen auf das Stromnetz in mehreren Bundesländern einen besseren Schutz kritischer Infrastruktur. Wir müssen aus den Erfahrungen auch die Lehren ziehen und zwar schnell, so Kreber. Die Bedrohungslage der Gesellschaft und der lebensnotwendigen kritischen Infrastruktur durch hybride Angriffe könne nicht mehr mit Regeln und bürokratischen Prozessen aus Friedenszeiten bewältigt werden. Nach der Serie von Sabotageangriffen auf das Stromnetz hatte die Polizei einen verdächtigen 48-Jährigen festgenommen. Apple hat am Abend unserer Zeit wieder neue Produkte vorgestellt. Der Konzern steigt ins Geschäft mit aufklappbaren Smartphones ein. Es gibt ein neues aufklappbares iPhone Duo und noch so einige andere Neuheiten.
4: Das neue iPhone Duo ist ungefähr so groß wie ein Reisepass, auf und zugeklappt, und es hat Displays innen und außen. Mit knapp 2.300 Euro ist es das bisher teuerste iPhone-Modell. Auch das neue iPhone 18 Pro ist jetzt auf dem Markt. Es macht bessere Bilder, die nicht manipuliert werden können. In Zeiten von KI-Fakes besonders wichtig. Auch das iPhone 18 Pro ist deutlich teurer als das Vorgängermodell. Die iPhone 18 Standard-Version kommt erst im Frühjahr auf den Markt. Aus den USA, Tina Eck.
2: Zum Fußball. Der VfB Stuttgart ist erfolgreich in die Champions-League-Saison gestartet. Die Schwaben setzen sich gegen den norwegischen Verein Viking Stavanger mit 3:1 durch. Alle 3 Treffer für Stuttgart erzielte Ermedin Demirovic. Zum Wetter. Die aktuelle Vorhersage des Deutschen Wetterdienstes. Die Nacht über im Norden und direkt an den Alpen noch etwas Regen, sonst meist trocken. Stellenweise bildet sich Nebel. Die Temperaturen sinken auf 14 bis 3 Grad. Tagsüber ist es wechselnd bewölkt. Besonders im Südwesten, in der südlichen Mitte und an der Ostsee zeigt sich häufiger die Sonne. Dazu 17 bis 24 Grad maximal. Am Freitag wird es im Westen und Nordwesten wieder unbeständiger mit etwas Regen oder einzelnen Schauern. Sonst bleibt's trocken.
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5: Auf den Straßen sieht soweit alles ganz gut aus. Wir haben eine Meldung von der A5 Frankfurt Richtung Kassel zwischen Frankfurt-Niederrad und dem Nordwestkreuz Frankfurt. Ein Unfall auf der linken Spur. Also bitte hier ganz besonders vorsichtig fahren.
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